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1: Mit Silas Quiring. Der Bund der Steuerzahler will die Entlastungsprämie endgültig stoppen. Die Bundesregierung müsse die Reißleine ziehen, sagte Steuerzahlerbundchef Holznagel dem RND. Firmen sollten ihren Beschäftigten eigentlich 1.000 Euro steuerfrei zahlen können. Die Länder haben die Pläne im Bundesrat aber erstmal gestoppt. Der Pflegeversicherung droht ein Milliardenloch. Gesundheitsministerin Wagen rechnet für nächstes Jahr mit einem Minus von 7,5 Milliarden Euro, 2028 sogar mit doppelt so viel. Die CDU-Politikerin sagte der Rheinischen Post, dass schon jetzt die Zahlungsfähigkeit der Pflegekassen gefährdet sei. Wegen der hohen Kerosinpreise drohen in Deutschland diesen Sommer massenhaft Flugausfälle. Das sagte der Chef des Flughafenverbands ADV, Beisel, der Welt am Sonntag. Bis zu 20 Millionen Passagiere könnten betroffen sein, weil vor allem Billig-Airlines wohl Verbindungen streichen werden. Borussia Dortmund ist deutscher Vizemeister. Der BVB hat Eintracht Frankfurt im letzten Heimspiel der Saison mit 3:2 geschlagen. Gleichzeitig feierten die langjährigen Nationalspieler Julian Brandt und Niklas Süle ihren Abschied von den Dortmunder Fans.
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1: Mit Silas Quiring. Guten Morgen. Nach Angriffsdrohungen von Russland und der Ukraine rund um die geplante Militärparade heute in Moskau gibt es jetzt eine Kehrtwende. Bis einschließlich Montag gilt laut US-Präsident Trump jetzt eine Waffenruhe. Das bestätigten auch Kiew und der Kreml. Außerdem ist ein neuer Gefangenenaustausch geplant. Ein endgültiges Aus für die Entlastungsprämie. Das fordert der Bund der Steuerzahler. Die Bundesregierung solle die Reißleine ziehen, sagte Verbandschef Holznagel dem RND. Firmen sollten ihren Mitarbeitern eigentlich 1.000 Euro steuerfrei zahlen können. Die Länder hatten die Pläne im Bundesrat gestern aber vorerst gestoppt. Frauen sollen besser vor häuslicher Gewalt geschützt werden. Täter sollen in Zukunft dazu verurteilt werden können, eine Fußfessel zu tragen. Der Bundestag hat für den entsprechenden Gesetzentwurf gestimmt. Außerdem sollen Familiengerichte Täter dazu verpflichten können, an Antigewaltkursen teilzunehmen. Der BVB ist Bundesliga-Vizemeister. Nach einem 3:2-Heimsieg gegen Frankfurt ist den Dortmundern der zweite Tabellenplatz nicht mehr zu nehmen. Die Eintracht hat dagegen nur noch Minimalchancen darauf, in der kommenden Saison international zu spielen.
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5: Mit Silas Quiring, guten Morgen.
6: Russland und die Ukraine wollen ab heute 3 Tage lang die Waffen ruhen lassen und je 1.000 Gefangene austauschen. Vermittelt hat das US-Präsident Trump. Der Kreml und Kiew bestätigten das. Zuvor hatte es noch gegenseitige Angriffsdrohungen rund um die für heute geplante Militärparade in Moskau gegeben. Der Bund der Steuerzahler will die Entlastungsprämie endgültig stoppen. Die Bundesregierung müsse die Reißleine ziehen, sagte Steuerzahlerbundchef Holznagel dem RND. Firmen sollten ihren Beschäftigten eigentlich 1.000 Euro steuerfrei zahlen können. Die Länder haben die Pläne im Bundesrat aber erstmal gestoppt. Bis zu 20 Millionen Passagiere könnten in diesem Sommer von Flugstreichungen betroffen sein. Schuld sind die hohen Kerosinpreise, so der Chef des Flughafenverbands ADV, Beisel, in der Welt am Sonntag. Vor allem bei Billig-Airlines und kleineren Urlaubszielen dürfte gestrichen werden. Borussia Dortmund ist deutscher Vizemeister. Der BVB hat Eintracht Frankfurt im letzten Heimspiel der Saison mit 3:2 geschlagen. Gleichzeitig feierten die langjährigen Nationalspieler Julian Brandt und Niklas Süle ihren Abschied von den Dortmunder Fans.
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8: Es wird insgesamt ein ganz freundliches Wochenende. Jetzt in der Früh kann im Süden noch mal ein kurzer Schauer runterkommen. Danach scheint aber kräftig die Sonne heute und morgen bei bis zu 23 Grad.
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10: Mit Daniel Bornberg. Guten Morgen. Nach Angriffsdrohungen von Russland und der Ukraine rund um die geplante Militärparade heute in Moskau gibt es jetzt eine Kehrtwende. Bis anschließend Montag gilt laut US-Präsident Trump eine Waffenruhe. Das bestätigten auch Kiew und Moskau. Außerdem ist ein neuer Gefangenenaustausch geplant. Der Bund der Steuerzahler fordert einen endgültigen Stopp für die Entlastungsprämie. Die Bundesregierung muss die Reißleine ziehen, sagte Steuerzahlerbundchef Holznagel dem RND. Firmen sollten ihren Leuten eigentlich 1.000 Euro steuerfrei zahlen können. Die Länder stoppten die Pläne aber im Bundesrat. Die berühmte Eisbachwelle im englischen Garten ist zurück und das Surfen ist ab sofort unter Auflagen auch wieder erlaubt. Münchens neuer OB Krause hat die Welle freigegeben. Zu den Voraussetzungen gehört unter anderem eine Sicherheitsleine. Außerdem gilt ab 22 Uhr ein Surfverbot. Borussia Dortmund ist deutscher Vizemeister. Der BVB hat Eintracht Frankfurt im letzten Heimspiel der Saison mit 3:2 geschlagen. Gleichzeitig feierten die langjährigen Nationalspieler Julian Brandt und Niklas Süle ihren Abschied von den Dortmunder Fans. 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
8: Obacht, Blitzeranhänge haben wir in Königsbrunn auf der Landsberger Straße und in Waldberg auf der Mickhauser Straße.
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8: Verkehr läuft soweit und falls ihr irgendwas gesehen habt, Staus und Blitzer, sagt Bescheid über den 08000 96 7 96 7. Gute Fahrt! Ja, schönen guten Morgen und es ist schon wieder Wochenende und ihr seid die Ersten, mit denen wir in diesen Samstag reinstarten mit einem kleinen Energieschub. Der kommt jetzt von Tiffany Aris zum Wachwerden mit Vertigo.

0: euer Espresso zum Wachwerden. Guten Morgen mit Hitradio RT1, es ist Samstag, der 9. Mai und jetzt sind es nur noch 2 Wochen.
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1: Viele von euch starten jetzt schon mit ganz viel Sonne in den Tag. Im Süden, da könnten noch ein, zwei Tropfen Regen runterkommen, aber versprochen, es wird heute überall sonnig und schön und am Nachmittag bis zu 23 Grad.
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1: Und da wird geknipst in Waldberg auf der Mikhauser Straße und in Königsbrunn auf der Landsberger Straße.
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1: Verkehr läuft entspannt und falls euch was über den Weg läuft, Staus und Blitzer, könnt ihr jederzeit melden. Geht kostenfrei auf die 0800 96 7 96 7. Und damit haben wir es kurz nach 6:30. Guten Morgen an alle, die schon wach sind und gleich durchstarten in Richtung Arbeit mit kleinen Augen, aber hoffentlich einem großen Kaffee. Und jetzt mit den 20 Minuten Hitze am Stück zum Wachwerden. Einer, der das garantiert schafft, das ist Michael Schulte mit 5 AM. Ich bin Alex Kunz. Schönen Samstag.

Fabima. Einen schönen guten Morgen. Hier ist Radio RT1 am Samstag. Wir haben es gleich 10 vor 7. Das wird heute ein super Tag mit ganz viel Sonne am Nachmittag. Es wird also höchste Zeit, dass wir hier ein bisschen Sommerfeeling reinlassen. Und das schafft der neue Hit von Harry Styles richtig gut. Lässiger Groove, bisschen Retro-Feeling und ganz viel Wochenende im Sound. Ist wie Sommer für die Ohren. Aber hört selbst und entdeckt neue Musik mit American Girls.

0: kurz vor sieben.
1: Durch das Eingreifen des Menschen sind unzählige Tierarten ausgestorben. Der Mensch zerstört die Artenvielfalt auf diesem Planeten nicht aus Versehen, sondern weil er Krieg gegen sie führt. Wir haben uns zu Herren über Leben und Tod gemacht. Wir rotten aus, wir vernichten, wir konsumieren Rohstoffe, Pflanzen, Tiere. Artenvielfalt aber bedeutet Sicherheit. Ohne Artenvielfalt können wir nicht weiterleben. Es ist die Biodiversität, die das System am Laufen hält. Denn nur bei einer hohen Anzahl verschiedener Arten bleibt es gegen Störungen resistent. Andernfalls wird seine Funktionsfähigkeit aus dem Lot gebracht. Nehmen die Störungen überhand, folgt der Zusammenbruch. Wir wissen nicht, wann das Maß voll ist. Aber so darf es nicht enden. Nicht für uns, nicht für die anderen Geschöpfe. Lasst uns anders leben. Sozusagen enkelgerecht. Unsere Enkel sollten eines Tages auf uns stolz sein können. Kurz vor sieben, Alexander Seibold.
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23: Je länger der Tag dauert, desto mehr kommt die Sonne raus, die letzten Wolken verschwinden und dann geht's hoch mit den Temperaturen auf bis zu 23 Grad.
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24: Mit Daniel Bornberg. Guten Morgen. Russland und die Ukraine wollen 3 Tage lang die Waffen ruhen lassen und je 1000 Gefangene austauschen. Vermittelt hat das US-Präsident Trump. Der Kreml und Kiew bestätigten das. Zuvor hatte es noch gegenseitige Angriffsdrohungen rund um die Militärparade heute in Moskau gegeben. Ein endgültiges Aus für die Entlastungsprämie, das fordert der Bund der Steuerzahler. Die Bundesregierung sollte die Reißleine ziehen, sagte Verbandschef Holznagel dem RND. Firmen sollten ihren Leuten eigentlich 1.000 Euro steuerfrei zahlen können. Die Länder stoppten die Pläne aber im Bundesrat. Wegen der hohen Kerosinpreise drohen in Deutschland diesen Sommer massenhaft Flugausfälle. Das sagte der Chef des Flughafenverbands ADV Beisel der Welt am Sonntag. Bis zu 20 Millionen Passagiere könnten betroffen sein, weil vor allem Billig-Airlines wohl Verbindungen streichen werden. Der BVB ist Bundesliga-Vizemeister. Nach einem 3:2-Heimsieg gegen Frankfurt ist in Dortmund der zweite Tabellenplatz nicht mehr zu nehmen. Die Eintracht hat dagegen nur noch minimal Chancen darauf, in der kommenden Saison international zu spielen. 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
1: Teure Fotos werden gemacht momentan in Königsbrunn auf der Landsberger Straße und in Waldberg auf der Mickhauser Straße aus dem Blitzeranhänger raus.
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1: Straßen sind frei und ihr meldet euch, wenn was ist. Staus und Blitzer geht kostenfrei auf den 0800 96 7 96 7. Gute Fahrt.
3: Und hier ist Alex Kunz.
1: Guten Morgen am Samstag. Wochenende kommt langsam in die Pötte. Die ersten Cafés wirken schon und wir schieben jetzt richtig an zum Wachwerden mit Ray Dalton und Blood Running.

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18: Jetzt in der Früh hängen noch ein paar Wolken rum, aber im Laufe des Tages zeigt sich immer öfter die Sonne und dann geht's hoch mit den Temperaturen auf 21 bis 23 Grad.
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18: Blitzer stehen in Waldberg auf der Mickhauser Straße und in Königsbrunn auf der Landsberger Straße.
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18: Da haben wir nichts. Falls ihr gerade unterwegs seid, kommt gut und sicher ans Ziel. Und falls ihr einen Stau oder einen Blitzer entdeckt, ruft gleich durch bei mir im Studio unter der 08000 96 7 96 7. So, und jetzt werden langsam aber sicher die ersten Pläne fürs Wochenende gemacht. Ausflug, Garten, Freunde treffen und jetzt natürlich erstmal die Einkaufsliste. Das machen wir aber ganz entspannt mit frischem Kaffee in der Hand und Taylor Swift im Ohr. Rein in die 20 Minuten Hits am Stück mit Opel Lights. Ich bin Alex Kunz, guten Morgen.

Take my pride. So klingt gute Laune nach einer langen Woche. So ist richtig. Jetzt darf der Stress einfach mal gepflegt abgeschüttelt werden. Hier ist Hitradio RT1. Guten Morgen. Und ja, heute habt ihr keine Termine im Kopf, kein Ärger mit dem Chef oder den Kollegen. Heute lassen wir den Tag einfach mal entspannt laufen. Und der Sound dazu kommt direkt aus eurem Lieblingsradio von Olivia Dean. Und die bringt genau den richtigen Vibe mit, um relaxed in den Tag zu starten. Neuer Track, der einfach nur nach Wochenende klingt mit So Easy. 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
21: Jetzt in der Früh noch Sonne und Wolken im Wechsel. Aber das wird heute noch ein richtig schöner Tag mit viel blauem Himmel und Top-Temperaturen um die 23 Grad.
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22: Mit Daniel Bornberg. Guten Morgen. Bei der gesetzlichen Pflegeversicherung ist eine Reform geplant. Gesundheitsministerin Wagen hat nun weitere Details genannt. Sie kündigte in der Rheinischen Post unter anderem an, dass Gutverdiener stärker belastet werden sollen. Wagen schloss aber aus, Pflegegrade zu streichen. Nach Angriffsdrohungen von Russland und der Ukraine rund um die Militärparade heute in Moskau gibt es jetzt eine Kehrtwende. Bis einschließlich Montag gilt laut US-Präsident Trump eine Waffenruhe. Das bestätigten auch Kiew und Moskau. Außerdem ist ein neuer Gefangenenaustausch geplant. Der Bund der Steuerzahler fordert einen Stopp für die Entlastungsprämie. Die Bundesregierung muss die Reißleine ziehen, sagte Steuerzahlerbundchef Holznagel dem RND. Firmen sollten ihren Leuten eigentlich 1.000 Euro steuerfrei zahlen können. Die Länder stoppten die Pläne aber im Bundesrat. Borussia Dortmund ist deutscher Vizemeister. Der BVB hat Eintracht Frankfurt im letzten Heimspiel der Saison mit 3:2 geschlagen. Gleichzeitig feierten die langjährigen Nationalspieler Julian Brandt und Niklas Süle ihren Abschied von den Dortmunder Fans. 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
2: Obacht Blitzeranhänger, steht in Königsbrunn auf der Landsberger Straße und in Waldberg auf der Mickhauser Straße.
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2: Normale Verkehrslage, und wenn sie was ändert, ruft gerne an für Staus und Blitzer die 0800 96 7 96 7. Gute Fahrt.
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2: Guten Morgen, es ist Wochenende. Die einen schon fleißiger machen im Supermarkt, beim Bäcker oder beim Metzger. Und alle anderen haben hoffentlich einen entspannten Start. Mit Wohlfühlmusik und dem besten aktuellen Hit von Holly Humberstone jetzt. To Love Somebody.
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0: mittendrin im Wochenende mit Hitradio RT1. Guten Morgen um ganz genau 8:50. 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Wir haben es momentan irgendwie besonders wichtig und mich würde mal interessieren, was die so miteinander quatschen.
1: Was wir hören. Und was die Eichhörnchen wirklich sagen.
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2: Junge, du vergräbst hier etwa 300 Nüsse. Du bist ja total lost.
3: 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Ich bin dezentral organisiert.
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19: Spätestens ab Mittag könnt ihr mal eure Sonnenbrille rauskramen. Bis dahin verziehen sich die letzten Wolken und es wird richtig schön und angenehm warm bei 21 bis 23 Grad.
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19: Die neuesten drei Blitzer stehen in Augsburg auf der Berliner Allee, in Waldberg auf der Mickhauser Straße wird fotografiert und in Königsbrunn auf der Landsberger Straße.
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19: Da läuft's und falls ihr was entdeckt, im Stau oder im Blitzer, kurz durchrufen oder eine WhatsApp schicken auf die 0800 96 7 96 7. So, schönen guten Morgen an alle, die gerade erst aus den Federn sind, sich noch strecken und noch dezentral organisiert sind. Kommt gut in den Tag, holt euch einen großen Kaffee und lasst euch von uns in den Tag schieben. Jetzt sofort mit den 20 Minuten Hits am Stück, dem richtig fetten Gute-Laune-Booster gleich von Bruno Mars und hier ganz smooth mit Michael Patrick Kelly und Traces.

Start ins Wochenende. Ihr hört Hitradio RT1 am Samstag. Wir haben es gleich 10 vor 9. Und wisst ihr, warum heute ein richtig guter Tag wird? Heute machen ganz, ganz viele Freibäder auf. Die ersten, die springen ins Wasser, andere liegen mit der Sonnenbrille auf der Wiese. Eine Liste, wo ihr ab heute richtig schön planschen könnt, findet ihr bei uns auf rt1.de. Und genau dieser leichte Sommervibe steckt auch im neuen Hit von Teddy Swims. Perfekt für einen Samstag. Hier ist Mr. Know It All.

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17: Je länger der Tag dauert, desto mehr verziehen sich die Wolken und machen Platz für jede Menge Sonne. Und dann ist Zeit für die kurzen Klamotten heute bei bis zu 23 Grad.
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19: Mit Daniel Bornberg. Guten Morgen. Wegen Milliardendefiziten kommt eine Reform der gesetzlichen Pflegeversicherung. Gesundheitsministerin Warken hat nun in der Rheinischen Post weitere Details genannt. So sollen unter anderem Gutverdiener stärker belastet werden. Warken schloss aber aus, Pflege gerade zu streichen. Ein endgültiges Aus für die Entlastungsprämie, das fordert der Bund der Steuerzahler. Die Bundesregierung sollte die Reißleine ziehen, sagte Verbandschef Holznagel dem RND. Firmen sollten ihren Leuten eigentlich 1.000 Euro steuerfrei zahlen können. Die Länder stoppten die Pläne aber im Bundesrat. Bis zu 20 Millionen Passagiere könnten in diesem Sommer von Flugstreichungen betroffen sein. Schuld sind die hohen Kerosinpreise, so der Chef des Flughafenverbands ADV Beisel in der Welt am Sonntag. Vor allem bei Billig-Airlines und kleineren Urlaubszielen dürfte gestrichen werden. Die Eisbachwelle im Englischen Garten ist zurück und das Surfen ist ab sofort unter Auflagen auch wieder erlaubt. Münchens neuer OB Krause hat die Welle freigegeben. Zu den Voraussetzungen gehört unter anderem eine Sicherheitsleine. Außerdem gilt ab 22 Uhr ein Surfverbot. 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
21: Die neuesten Blitzer stehen in Augsburg auf der Berliner Allee. Königsbrunn wird gelasert auf der Landsberger Straße und in Waldberg auf der Mickhauser Straße.
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21: Verkehr läuft entspannt und falls ihr im Laufe des Tages an einem Stau oder einem Blitzer vorbeikommt, gerne durchrufen über den 08000 697 697. Gute Fahrt! Yes, wir laden euch ein aufs geilste Festival in der Region. Wie ihr dabei seid, hört ihr gegen 10 vor halb. Und jetzt einen schönen Samstag mit Musik von Ray und Where is my husband?

0: Schönen Samstag mit Hitradio RT1. Es ist der 9. Mai und hey, nicht mal mehr 2 Wochen, dann hört sich das am Flughafen in Memmingen so an. 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
0: 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Und jetzt drehen wir eine Runde auf mit Lady Gaga. Hier ist Hitradio RT1, euer Wochenende mit Abracadabra.

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1: Spätestens zu Mittag reißen die Wolken komplett auf und dann könnt ihr für den Rest des Tages ordentlich Sonne tanken. Die Top-Temperaturen steigen auf 21 bis 23 Grad.
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1: Blitzer steht in Augsburg auf der Berliner Allee und Blitzer-Anhänger einmal in Waldberg auf der Mickhauser Straße und in Königsbrunn auf der Landsberger Straße.
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1: Auf den Straßen läuft's und wenn ihr was seht, gebt uns gerne euer Update durch über die 08000 96 7 96 7 für Staus und Blitzer. Und damit einen guten Morgen um kurz nach 9:30. Das Wochenende hat gerade erst angefangen und ihr seid vielleicht eben erst am Samstag angekommen. Na, dann hätten wir was für euch, um euer Gute-Laune-Level etwas aufzupimpen. Machen wir mit ganz viel Musik, 20 Minuten lang ohne Pause. Und ihn hier, den seht ihr garantiert auf dem Icarus-Festival. Schaut aber jetzt schon mal vorbei in den Sprung. Die nächsten 2 Minuten. Hier ist DJ Alle Farben mit Baby Goodbye.

durch mit ganz viel Power rein ins Wochenende. Hier ist Hitradio RT1 und viele von euch sind schon mittendrin im klassischen Samstagsprogramm. Einkaufszettel in der Hand, Parkplatzsuche mit leichten Nervenkitzel und irgendwo landet garantiert wieder mehr im Wagen als eigentlich geplant war. Wenigstens läuft bei euch der richtige Sound im Ohr. Und genau dafür haben wir jetzt neue Musik, die sich anfühlt wie ein kleiner Kurzurlaub zwischen Einkaufsregalen und Wochenende. Kommt von Kygo und Save My Love.

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18: Jetzt reißt's nach und nach immer mehr auf und ihr kriegt die volle Ladung Sonne heute bei Top-Temperaturen um die 23 Grad.
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19: Mit Daniel Bornberg. Guten Tag. Bei der gesetzlichen Pflegeversicherung ist eine Reform geplant. Gesundheitsministerin Wagner hat nun weitere Details genannt. Sie kündigte in der Rheinischen Post unter anderem an, dass Gutverdiener stärker belastet werden sollen. Wagner schloss aber aus, Pflegegrade zu streichen. Nach Angriffsdrohungen von Russland und der Ukraine rund um die Militärparade heute in Moskau hat es eine Kehrtwende gegeben. 3 Tage lang gilt laut US-Präsident Trump eine Waffenruhe. Das bestätigten auch Kiew und der Kreml. Außerdem ist ein neuer Gefangenenaustausch geplant. Der Bund der Steuerzahler fordert einen Stopp für die Entlastungsprämie. Die Bundesregierung muss die Reißleine ziehen, sagte Steuerzahlerbundchef Holznagel dem RND. Firmen sollten ihren Leuten eigentlich 1.000 Euro steuerfrei zahlen können. Die Länder stoppten die Pläne aber im Bundesrat. Der Kampf ums europäische Geschäft oder gegen den Abstieg. Darum geht's heute am vorletzten Spieltag der Fußball-Bundesliga. Am Nachmittag gibt's die Duelle Leipzig-St. Pauli, Stuttgart-Leverkusen, Augsburg-Gladbach und Hoffenheim-Bremen. Wolfsburg trifft dann am Abend auf die Bayern. 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
18: Die neuesten Blitzer stehen in Augsburg auf der Berliner Allee, Memmingen auf der Goldhofer Straße. Und wer ist denn hier dran? Hallo?
21: Hallo, hier ist die Tina.
18: Hi, Tina.
21: Ich wollte melden, dass gerade ein Blitzer aufgebaut wird. Und zwar von Gersthofen Richtung Landsberg, Höhe Leitershofen.
18: Ist hiermit weitergegeben. Vielen Dank, Tina.
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18: Verkehrslage ist noch vollkommen entspannt. Das ist gut so. Und wenn ihr uns ein Update habt, ruft gerne durch. Macht's wie die Tina auf der 08000 96 7 96 7. Danke euch und gute Fahrt.
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18: Ja, schönen Samstag. Und nachdem ihr euch die ganze Woche abgerackert habt, habt ihr euch jetzt eine Pause und richtig viel gute Musik verdient. Kommt jetzt von Miles Smith und Drive Safe.

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21: Es wird jetzt immer schöner und vielleicht ist im Start in die Freibadsaison heute noch eine Runde Planschen angesagt. Sonne gibt's auf jeden Fall genug und die Top-Temperaturen steigen bis zum Nachmittag auf 23 Grad.
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2: Die neuesten drei Blitzer stehen auf der Visite in Richtung Landsberg, kurz vor der Abfahrt Leitershofen. Dann hat er uns gemeldet Augsburg die Berliner Allee und Memmingen die Goldhofer Straße.
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2: Alles ruhig auf den Straßen und falls euch was noch über den Weg läuft, ein Stau oder ein Blitzer, dann sagt uns gerne durch über die 08000 96 7 96 7. So, und ein Glückwunsch an alle, die den Einkaufswahnsinn heute schon überstanden und alles verräumt haben. Für euch ist jetzt offiziell Wochenende angesagt und ihr könnt mal schön mit der Sonne um die Wette strahlen. Oder mit Tiffany Harris, die schaut nämlich jetzt vorbei zum Start in die 20 Minuten Hits am Stück. Eure extra lange Wochenend-Playlist jetzt mit Vertigo.

0: Samstag mit Hitradio RT1. Und ein schöner Gruß geht raus an alle, die gerade unterwegs sind. Ich hoffe, ihr seid gut ins Wochenende gestartet. RT1-Hörerin Tina, was steht denn bei dir auf dem Plan?
1: Ich fahre gerade mit meinen Kids zu Ikea. Ansonsten wird gegrillt und das ist schöne Wetter genossen.
0: Jawohl, genauso muss es sein. Und für alle, die es genauso machen, um die Playlist braucht ihr euch nicht zu kümmern. Wir spielen euch nämlich die Frühlings- und Wochenend-Vibes direkt ins Ohr. Das machen wir jetzt mit neuer Musik. Shooting Star Sambal ist am Start mit Homewrecker. 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
9: Es wird noch ein Tag für die kurzen Klamotten heute. Top-Temperaturen um die 23 Grad. Ganz viel Sonne und morgen geht's genauso schön weiter.
1: 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Mit Daniel Bornberg. Guten Tag.
11: Bei der gesetzlichen Pflegeversicherung ist eine Reform geplant. Gesundheitsministerin Warken hat nun weitere Details genannt. Sie kündigte in der Rheinischen Post unter anderem an, dass Gutverdiener stärker belastet werden sollen. Warken schloss aber aus, Pflegegrade zu streichen. Nach Angriffsdrohungen von Russland und der Ukraine rund um die Militärparade heute in Moskau hat es eine Kehrtwende gegeben. 3 Tage lang gilt laut US-Präsident Trump eine Waffenruhe. Das bestätigten auch Kiew und der Kreml. Außerdem ist ein neuer Gefangenenaustausch geplant. Der Bund der Steuerzahler fordert einen Stopp für die Entlastungsprämie. Die Bundesregierung muss die Reißleine ziehen, sagte Steuerzahlerbundchef Holznagel dem RND. Firmen sollten ihren Leuten eigentlich 1.000 Euro steuerfrei zahlen können. Die Länder stoppten die Pläne aber im Bundesrat. Der Kampf ums europäische Geschäft oder gegen den Abstieg. Darum geht's heute am vorletzten Spieltag der Fußball-Bundesliga. Am Nachmittag gibt's die Duelle Leipzig-St. Pauli, Stuttgart-Leverkusen, Augsburg-Gladbach und Hoffenheim-Bremen. Wolfsburg trifft dann am Abend auf die Bayern. 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
9: Die neuesten 3 Blitzer stehen auf der B17 Richtung Landsberg, kurz nach der Abfahrt Stadt Bergen, in Memmingen auf der Goldhofer Straße und in Neuburg auf der Augsburger Straße.
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9: Vorsicht auf der A8 Richtung München. Zwischen Leipheim und Günzburg liegen Gegenstände. Ansonsten läuft's. Und wenn ihr noch ein Update habt für uns, dann ruft gerne durch über die 08000 96 7 96 7. Gute Fahrt.
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9: Hallöchen, schönen Samstag zusammen. Das Wochenende hat gerade erst angefangen und ihr nutzt es hoffentlich ausgiebig. Einfach mal 2 Tage Pause machen. Die gute Laune, die kommt von ganz alleine jetzt aus dem Radio von Kado und Turn the Lights Off. Die

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2: Disziplin 1, Trichtersaufen.
3: Hier zählt nicht die Qualität, sondern nur die Menge. Hauptsache, ihr prügelt euch die Massen an Spaßgetränken so schnell es geht irgendwie in euch rein und dann hoffentlich nicht wieder raus.
2: Disziplin 2, Schritte sammeln.
3: Mittlerweile benutzen viele ein Festival als eine Art modernes Outdoor-Fitnessstudio. Je mehr Schritte, desto besser und je schneller die Musik, desto größer der Erfolg.
2: Disziplin 3, die Duschwarteschlange.
3: Die größte Herausforderung ist hier nach einer durchgefeierten Nacht so früh wie möglich an den Duschen zu stehen. The early bird catches the worm, wie wir Party People sagen.
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21: Ah, der gelbe Ball am Himmel macht es uns jetzt am Wochenende wieder schön warm. Und es ist einfach herrlich und sonnig bei bis zu 23 Grad Top-Temperatur.
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21: Obacht, Tempokontrolle in Augsburg auf der Berliner Allee, auf der B17 Richtung Landsberg, kurz nach der Abfahrt Stadt Bergen und in Neuburg auf der Augsburger Straße.
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21: Verkehr läuft und falls ihr was entdeckt, Staus und Blitzer, gerne durchrufen über die 08000 967 967. Und für alle, die gerade noch mitten im Samstags-Haushaltsmodus stecken, putzen, aufräumen, Wäsche waschen, mit der richtigen Musik macht das alles nur noch halb so viel Stress. Probiert's mal aus, am besten jetzt gleich mit den 20 Minuten Hits am Stück. Für mehr gute Laune zwischen Staubsauger und Einkaufsbeutel jetzt Leonie und Don't Worry. Ich bin Alex Kunz, ein schönes Wochenende.

0: Ganz geschmeidig durch den Samstag. Hier sitzt Radio RT1, gleich ist schon wieder Mittag und RT1-Hörer Stefan, bist du unterwegs, oder?
1: Ich habe gerade meine Tochter zum Geburtstag gefahren und fahre nach Hause und heute Nachmittag gehen wir zum letzten FCA-Heimspiel.
0: Ach, das ist ja geil. Viel Spaß dann nachher beim Spiel gegen Gladbach und für alle, die nicht mit dabei sein können, das FCA-Spiel gibt es auch live hier bei uns ab 15.30 Uhr und jetzt niegelnagelneuen K-Pop. Fans rasten aus und das vollkommen zu Recht. Hier sind BTS mit Swim.

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21: Das wird ein Nachmittag perfekt zum Akkus aufladen. Sonne pur für Garten, Terrasse, Grillen oder Eisdiele. Und die Temperaturen? Auch ganz ordentlich bei 21 bis 23 Grad.
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22: Mit Daniel Bornberg. Guten Tag. 3 Tage lang wollen die Ukraine und Russland auf gegenseitige Angriffe verzichten. Beide Seiten bestätigten, dass seine Feuerpause gilt. Zuletzt hatte es noch gegenseitige Drohungen gegeben, auch mit Blick auf die Militärparade in Moskau heute. Mit der erinnert Russland an den Sieg über Nazi-Deutschland. Bis zu 20 Millionen Passagiere könnten im Sommer in Deutschland von Flugstreichungen betroffen sein. Davon geht der Flughafenverband aus. Schuld sind die hohen Kerosinpreise. Verbandschef Beisel sagte der Welt am Sonntag, vor allem bei Billig-Airlines und kleineren Urlaubszielen dürfte gestrichen werden. Wegen Milliardendefiziten kommt eine Reform der gesetzlichen Pflegeversicherung. Gesundheitsministerin Warken hat nun in der Rheinischen Post weitere Details genannt. So sollen unter anderem Gutverdiener stärker belastet werden. Warken schloss aber aus, Pflege gerade zu streichen. Der Kampf ums europäische Geschäft oder gegen den Abstieg. Darum geht's heute am vorletzten Spieltag der Fußball-Bundesliga. Am Nachmittag gibt's die Duelle Leipzig-St. Pauli, Stuttgart-Leverkusen, Augsburg-Gladbach und Hoffenheim-Bremen. Wolfsburg trifft dann am Abend auf die Bayern. 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
1: Die neuesten Blitzer stehen auf der B17 Richtung Landsberg, kurz nach der Abfahrt Stadt Bergen. Dann hat er uns gemeldet Neuburg, die Augsburger Straße. Dann wird geblitzt zwischen Ahlerheim und Fessenheim und in Waldberg auf der Mickhauser Straße.
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1: Momentan haben wir eine Störung, eine kleine auf der A8 Richtung München zwischen Leipheim und Günzburg. Das sind Reifenteile. Ansonsten ist alles entspannt. Es sei denn, ihr wisst mehr als wir, dann sagt gerne Bescheid über den 08000 96 7 96 7. Gute Fahrt! So, die erste Samstagsrunde ist gedreht und jetzt läuten wir den zweiten Teil ein und drehen nochmal an der Laune-Schraube mit Sound von DJ Alle Farben für euch mit Baby Goodbye. Hier ist Alex Kunz, Servus!

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1: 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Sebastian Schleicher aus dem Icarus-Team, was war denn bitteschön das Verrückteste, was bisher bestellt wurde?
2: Ein Künstler hatte sich ein Katzenklo gewünscht für seinen Auftritt, weil er so Sorge hatte, dass er während dem Gig aufs Klo muss und dann nicht aufs Klo kann. Und deswegen waren wir beauftragt, ein Katzenklo mit Katzenstreu vorzubereiten, dass er im Zweifel schnell sich erleichtern kann. Kam er nicht zum Einsatz, aber war auf jeden Fall brav von uns vorbereitet.
1: Ist ja lustig. Ihr braucht auf jeden Fall kein Katzenklo mitnehmen. Toiletten gibt's da genug. 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
8: Lasst euch die Sonne auf dem Pelz scheinen. Gönnt euch ein Eis. Es ist einfach nur ein herrlicher Nachmittag heute mit Top-Temperaturen um die 23 Grad.
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8: Die neuesten 3 Blitzer stehen auf der B17 Richtung Landsberg, kurz nach der Abfahrt Stadt Bergen, in Neuburg auf der Augsburger Straße und zwischen Allerheim und Fessenheim.
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8: Da schaut's entspannt aus momentan. Wenn ihr eine Info habt, gerne durchgeben über die 0800 96 7 96 7 für Staus und Blitzer. Und damit haben wir schon wieder kurz nach 12:30. Ihr genießt Wochenende. Und für alle, die für uns heute die Stellung halten, ihr habt es hoffentlich bald geschafft, näher am Feierabend, seid ihr jetzt gleich mit den 20 Minuten Hits am Stück. Nochmal eine große Ladung Power für euch zum Durchziehen. Kommt jetzt gleich von Michael Schulte und 5 AM. Ich bin Alex Kunz. Servus.

dem Wetter keine gute Laune hat. Und jetzt sind dann auch alle To-Dos erledigt und abgehakt. Können wir also mit dem gemütlichen Teil vom Wochenende starten. Die Sonne scheint, ihr sitzt vielleicht schon draußen oder gönnt euch was zum Essen. Und genauso entspannt klingt auch dieser Song hier. Verpackt mit lässigem Sommervibe, der perfekte Soundtrack für einen schönen Samstagmittag. Hier ist Harry Styles, Hitradio RT1 mit American Girls.

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22: Viel schöner kann ein Frühlingstag echt nicht sein. Viel Sonne, Topwerte um 23 Grad und nur ein paar harmlose Wolken. Und auch der Muttertag morgen ist nochmal freundlich und schön warm.
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23: Mit Daniel Bornberg. Guten Tag. 3 Tage lang wollen die Ukraine und Russland auf gegenseitige Angriffe verzichten. Beide Seiten bestätigten, dass seine Feuerpause gilt. Zuletzt hatte es noch gegenseitige Drohungen gegeben, auch mit Blick auf die Militärparade in Moskau heute. Mit der erinnert Russland an den Sieg über Nazi-Deutschland. In Ungarn wird heute der neue Regierungschef Madjar vereidigt. Seine Partei hatte bei der Wahl Mitte April eine Zweidrittelmehrheit im Parlament geholt. Madjar will die Beziehungen zur EU deutlich verbessern. Damit endet die lange Regierungszeit des prorussischen Präsidenten Orbán. Bis zu 20 Millionen Passagiere könnten im Sommer in Deutschland von Flugstreichungen betroffen sein. Davon geht der Flughafenverband aus. Schuld sind die hohen Kerosinpreise. Verbandschef Beisel sagte der Welt am Sonntag, vor allem bei Billig-Airlines und kleineren Urlaubszielen dürfte gestrichen werden. In der Fußball-Bundesliga steht heute der vorletzte Spieltag an. Im Fokus stehen dabei das europäische Geschäft und der Abstiegskampf. Am Nachmittag gibt's die Partien Leipzig-St. Pauli, Stuttgart-Leverkusen, Augsburg-Gladbach und Hoffenheim-Bremen. Wolfsburg trifft am Abend auf die Bayern. 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
22: Die drei neuesten Samstagsblitzer für euch stehen in Memmingen in der Goldhofer Straße, auf der B17 Richtung Landsberg, kurz nach Stadtbergen und zwischen Ahlerheim und Fessenheim.
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22: Momentan alles ruhig auf den Straßen, das ist gut so. Falls aber doch was fehlt, dann meldet uns gern Staus und Blitzer unter 08000 96 7 96 7. Vielen Dank.
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22: Genau so ist es. Hello again. Und jetzt mit einem echt coolen Track für diesen herrlich warmen Samstagmittag. Hier ist Ray Dalton mit Blood Running.

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14: Es ist 13:30.
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14: Perfektes Frühlingswetter. Auch heute wieder viel Sonne und Topwerte um 23 Grad.
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14: Servus in die Cockpits, die drei neuesten Blitzer für euch stehen zwischen Ahlerheim und Fessenheim, dann in Neuburg in der Augsburger Straße und in Memmingen noch blitzgefährlich die Goldhofer Straße.
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14: Gute Nachrichten von den Straßen nämlich keine. Wenn ihr aber was habt, Staus oder Blitzer, dann meldet sie gerne unter 08000 96 7 96 7. Dankeschön schon mal und schönen Spätmittag. Ja, vielleicht habt ihr gerade einen dieser ruhigen, schönen Samstagsmomente, wo ihr bewusst tief durchatmet, genießt und denkt, ja, genau so kann's bleiben. Und dieses Gefühl steckt auch im nächsten Song drin. Hier ist jetzt für euch Taylor Swift mit Opalite und mit dem starten jetzt wieder 20 Minuten Hits am Stück hier bei RT1.

0: 10 vor 2 am sonnigen Samstag. Danke fürs Hitradio RT1 einschalten. Ich bin Johannes Schmitz. Ja, und nicht nur ich bin großer Frühlingsfan, sondern auch RT1-Hörer Stefan aus Inningen.
1: Frühling ist toll, weil alle Menschen wieder draußen sind, die Wärme spüren kannst und dann auch wieder merkst, dass ein bisschen Leben herrscht. Genau, ist es nicht zu warm, ist es nicht zu kalt. Eigentlich die schönste Jahreszeit.
0: Genau so ist es. Und die verdient auch nur die besten Frühlings- und Wochenend-Vibes in eurem Ohr. Und der neue Track von Bibi Rexha ist definitiv so einer. New Religion, jetzt für euch in der Samstags-Playlist hier bei RT1.

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13: Mit Sonne, ein paar Wolken und Topwerten bis 22 Grad geht's durch euren Samstag. Morgen dann noch ein bisschen wärmer, aber am Abend ziehen dann schon die ersten Schauer rein.
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15: Mit Philipp Nützig. Guten Tag. Nach Angriffsdrohung von Russland und der Ukraine rund um die Militärparade heute in Moskau gibt es eine Kehrtwende. Bis einschließlich Montag gilt laut US-Präsident Trump jetzt eine Waffenruhe. Das bestätigten auch Kiew und der Kreml. Außerdem ist ein neuer Gefangenenaustausch geplant. Reißt euch endlich zusammen, das sagt der Präsident des Deutschen Landkreistags Brötel und meint die Bundesregierung. Angesichts steigender Umfragewerte der AfD warnt er vor wachsender Unzufriedenheit der Deutschen. Die Regierung müsse geschlossen handeln, statt sich gegenseitig zu blockieren, sagte er der neuen Osnabrücker Zeitung. Bei der gesetzlichen Pflegeversicherung ist eine Reform geplant. Gesundheitsministerin Waken hat nun weitere Details genannt. Sie kündigte in der Rheinischen Post an, dass Gutverdiener stärker belastet werden sollen. Waken schloss aber aus, Pflegegrade zu streichen. Der Kampf ums europäische Geschäft oder gegen den Abstieg. Darum geht's heute am vorletzten Spieltag der Fußball-Bundesliga. Am Nachmittag gibt's die Duelle Leipzig-St. Pauli, Stuttgart-Leverkusen, Augsburg-Gladbach und Hoffenheim-Bremen. Wolfsburg trifft am Abend auf die Bayern. 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
13: 2 nach 2, Servus auf die Straßen. Die drei neuesten Samstagsblitzer für euch stehen in Neuburg in der Augsburger Straße, in Königsbrunn in der Landsberger Straße, das ist ein Blitzeranhänger, und noch einer steht in Waldberg in der Mickhauser Straße.
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13: Zwei Meldungen habe ich inzwischen für euch. Wir starten auf der A9 München Richtung Nürnberg zwischen Manching und Lenting. 4 Kilometer Stau, 20 Minuten braucht ihr da länger. Und es staut sich, beziehungsweise ist es stockender Verkehr auf der B17 in beiden Richtungen rund um die FCA Arena. Und habt ihr noch was für uns? Dann meldet Staus und Blitzer immer gern unter 08000 96 7 96 7. Mit Johannes Schmitz für euch im Studio. Ja, und ihr seid vielleicht gerade im Gym am Schwitzen oder wartet in der Tanke drauf, dass eure Schicht endlich rum ist und ihr auch raus in die Sonne könnt mit den nächsten 20 Minuten Hits am Stück. Habt ihr auf jeden Fall für alles, was ihr macht, den richtigen Sound im Ohr.

0: Servus und schönen Nachmittag mit Hitradio RT1. Ja, es ist Wochenende und ihr genießt es hoffentlich. Sonne, gute Laune und kühle Drinks. Aber eine Sache nervt richtig und zwar sind ja überall Pollen. Nicht nur die Allergiker unter euch stöhnen, auch euer Auto ist alles andere als amused.
1: Navi, navigiere mich zum Augsburger Rathaus.
2: Also so wie ich aussehe, fahren wir nirgendwo hin. Spätestens nachdem die Nachbarskinder auf der Heckscheibe Wasch mich draufgeschrieben haben, sollte dir, Dummbeutel, mal eingefallen sein, dass ich echt verdammt dreckig bin. Deswegen, fahr mich sofort in den Auto-Wellness-Palast, ansonsten knallt's.
0: Oh, oh, damit ist nicht zu spaßen. Bei meinem erkennt man die Originalfarbe auch kaum mehr. Ein Wunder, dass es überhaupt noch anspringt. Drum, am besten schnell zum Auto waschen und von Hitradio RT1 bekommt ihr dazu natürlich mehr von den besten aktuellen Hits. Hier ist für euch Lady Gaga mit Power Sound für die Power Autowäsche. Hier ist Abracadabra.

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12: Es ist 2:30.
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12: Ja, nochmal richtig schön heute. Viel Sonne und harmlose Wolken bei 23 Grad Top-Temperatur.
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12: Die 3 neuesten Blitzer für euch stehen in Neuburg in der Augsburger Straße, dann in Waldberg in der Mikhauser Straße ist ein Blitzeranhänger und zwischen Ahlerheim und Fessenheim wird noch geblitzt.
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12: Es staut sich immer noch auf der A9 München Richtung Nürnberg zwischen Manching und Lenting auf 4 Kilometern. Da braucht ihr ungefähr 20 Minuten länger und es ist viel los rund um die FCA Arena. Da Stau und stockender Verkehr in beiden Richtungen auf der B17. Und wenn noch was fehlt, dann meldet Staus und Blitzer immer gern unter der 08000 96 7 96 7. Vielen Dank und kommt gut an mit Hitradio RT1 und natürlich der meisten Musik. Jetzt gibt's wieder 20 Minuten Lieblingshits am Stück für euch und los geht's mit Kato und Turn the Lights off, vielleicht gerade auf dem Weg zur Eisdiele bei dem richtig schönen Frühlingswetter. Ich bin Johannes Schmitz. Danke fürs Einschalten.

Autofahrer. Hier ist das RT1 Verkehrscenter mit einer Warnmeldung für die A9 in beiden Richtungen. Zwischen der Raststätte Fürholzen-Ost und Allershausen ist ein Pferd auf der Autobahn. Besonders vorsichtig fahren bitte auf der A9 zwischen der Raststätte Fürholzen-Ost und Allershausen, ein Pferd unterwegs.

0: 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Ihr hört die besten aktuellen Hits bei RT1 und an Pfingsten seid ihr am Start.
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4: Die Leute halt sind voll genial hier, sind alle gut drauf.
0: Ja, und die Musik ist auch genial. Wenn ihr mögt, heizen wir euch jetzt auch schon mal ordentlich ein. Einfach reinklicken auf rt1.de und dann den Icarus Webchannel volle Pulle aufdrehen. Aber es geht auch deutlich romantischer erstmal noch. Wenn ihr mögt, jetzt in der Hitradio RT1 Wochenend-Playlist für euch. Ganz neuer Sound von Olivia Dean. So easy to fall in love um 10 vor 3.

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14: Auch heute wieder schönstes Frühlingswetter mit Topwerten um 22 Grad. Biergarten und Grillen gehen auf jeden Fall klar. Und auch morgen wird es nochmal richtig schön. Aber da sind am Abend dann schon die ersten Schauer unterwegs.
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16: Mit Philipp Nützig. Guten Tag. Russland und die Ukraine wollen ab heute 3 Tage lang die Waffen ruhen lassen und je 1.000 Gefangene austauschen. Vermittelt hat das US-Präsident Trump. Der Kreml und Kiew bestätigen das. Zuvor hatte es noch gegenseitige Angriffsdrohungen rund um die Militärparade heute in Moskau gegeben. Wegen Milliardendefiziten kommt die Reform der gesetzlichen Pflegeversicherung. Gesundheitsministerin Waken hat nun in der Rheinischen Post weitere Details genannt. So sollen unter anderem Gutverdiener stärker belastet werden. Waken schloss aber aus, Pflegegrade zu streichen. Der Bund der Steuerzahler will die Entlastungsprämie endgültig stoppen. Die Bundesregierung müsse die Reißleine ziehen, sagte Steuerzahlerbundchef Holznagel dem RND. Firmen sollten ihren Beschäftigten eigentlich 1.000 Euro steuerfrei zahlen können. Die Länder haben die Pläne im Bundesrat aber erstmal gestoppt. In der Fußball-Bundesliga steht heute der vorletzte Spieltag an. Im Fokus stehen dabei das europäische Geschäft und der Abstiegskampf. Am Nachmittag gibt's die Partien Leipzig-St. Pauli, Stuttgart-Leverkusen, Augsburg-Gladbach und Hoffenheim-Bremen. Wolfsburg trifft am Abend auf die Bayern.
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14: Schönen Nachmittag auf die Straßen. Die 3 neuesten Blitzer für euch stehen auf der B17 Richtung Landsberg, kurz nach Stadtbergen, in Neuburg in der Augsburger Straße und zwischen Ahleheim und Fessenheim.
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14: Vorsicht auf der B300 Richtung Eichach. Zwischen Eichach West und der A8 sind Fahrradfahrer auf der Bundesstraße. Außerdem immer noch ein Pferd auf der A9 zwischen der Raststätte Fürholzen-Ost und Allershausen oder auch neben der Autobahn, das weiß man nicht so genau. Und es staut sich noch auf der A9 München Richtung Nürnberg zwischen Manching und Lenting auf 4 Kilometern. Staus und Blitzer, wenn was fehlt, dürft ihr immer gerne melden unter der 08000 96 7 96 7. Vielen Dank und gute und sichere Fahrt.
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14: Servus, ich bin Johannes Schmitz. Ja, in einer guten halben Stunde ist Anstoß beim letzten Heimspiel für den FCA in dieser Saison. Der Gegner heißt Mönchengladbach und hat als Tabellenelfter momentan 5 Punkte weniger als Augsburger auf dem Konto. Wir drücken die Daumen, dass es in gut 2 Stunden 8 Punkte weniger sind. Und wir sind mit RTL Sportreporter Robby Sille natürlich auch heute live für euch dabei. Jetzt aber erstmal noch ein echt cooler Track von Alex Warren. Hier ist Fever Dream für euch.
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0: Hier sind Radio RT1 am Samstagnachmittag gleich noch mit dem ganz neuen Track von Teddy Swims. Richtig lässig ist der wieder. Aber davor schauen wir erstmal noch, wer heute in der FCA Arena zu Gast ist.
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0: Ja, die Bundesliga-Saison ist fast vorbei, auch für den FC Augsburg. Die Mannschaft hat heute ihr letztes Heimspiel und empfängt Tabellenelften Mönchengladbach. Der Klassenerhalt ist ja schon sicher, aber FCA-Cheftrainer Manuel Baum will jetzt natürlich nochmal alles geben und sehen.
2: Der letzte Sieg ist ja schon Zeit her und den Traum, den wir ja alle jetzt in der Mannschaft haben, wäre, dass wir nach dem Spiel vor den eigenen Fans oder vor den Zuschauern dann stehen und tatsächlich das letzte Heimspiel nur mit einem Sieg feiern können. Treffen aber auf eine Mannschaft, die richtig gut sind, hohe individuelle Qualität, brutal flexibel, wenn man sie so analysiert. Insofern lohnt es sich mit Sicherheit ins Stadion zu kommen. Das wird wieder ein cooles Spiel werden.
0: Auf jeden Fall. Die Daumen sind fest gedrückt und ich würde sagen, wir schalten jetzt schon mal zu RT1 Sportreporter Robby Siller. Servus Robby, wie ist denn die Stimmung schon?
3: Ja, die Stimmung ist natürlich glänzend. Das Motto ist alles in Weiß und so haben sich auch alle FCA-Fans dran gehalten. Es ist ein wunderschönes Bild bei herrlichem Wetter. Es wurde Stefan Reuter soeben verabschiedet, wie auch Elvis Rexbezei, der den Verein verlassen wird. Also insgesamt tolles Wetter, tolle Stimmung. Alles ist angerichtet, es fehlen nur noch 3 Punkte und dann können wir sogar noch einen Blick so leicht nach oben richten. Aber jetzt lassen wir das ganze Rechnerei erstmal. Spielen wir erstmal gegen Borussia Mönchengladbach und das mit veränderter Aufstellung. Wolf Jakic und Kömür neu im Team für Fellhauer, Claude Maurice und Marcengo. Und bei den Gästen fehlt ihr Top-Torjäger Tabakovic, angeschlagen wegen einer Verletzung. Also Spannung pur, in 10 Minuten geht's los im letzten Heimspiel FC Augsburg gegen Borussia Mönchengladbach. Und dann sind wir live dabei, Rückpass im Studio.
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12: 15.30 Uhr, halb vier.
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12: Richtig schönes Frühlingswetter, auch heute wieder weiß-blauer Himmel und Topwerte um die 22 Grad.
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12: Die drei neuesten Nachmittagsblitzer stehen zwischen Ahleheim und Fessenheim, auf der B17 Richtung Landsberg, kurz nach Stadtbergen und in Neuburg in der Augsburger Straße.
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12: Es staut sich immer noch auf der A9 München Richtung Nürnberg. Zwischen Manching und Lenting auf 4 Kilometern, da braucht ihr 20 Minuten ungefähr länger. Und wenn noch was ist, Staus oder Blitzer, gerne immer melden unter 08000 96 7 96 7. Ich bin Johannes Schmitzack. Danke fürs Melden und gute Fahrt euch.
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0: 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Richtig gute Stimmung mit Shabusi und Miles Smith. Blink Twice war das. Hier ist Hitradio RT1 mit der Bundesliga am Samstag. Der FCA hat Mönchengladbach zu Gast und die Stimmung ist hoffentlich da auch richtig gut. Aber es ging turbulent los, gell? RT1 Sportreporter Robby Siller.
1: Ja, zum einen ist, wie gesagt, herrliches Wetter für beide Mannschaften sind gerettet. Man merkt es auch beiden Mannschaften an. Sie spielen mit sehr viel Selbstvertrauen, ohne Druck, ohne irgendwelche Hemmnisse. Und der FC Augsburg wollte nach 60 Sekunden einen Foulelfmeter haben, denn im Strafraum wurde Anton Kade wohl körperlich berührt, aber für Schiedsrichterei kein Anlass, auf den ominösen Punkt zu zeigen. Er ging auch nicht zum Video schauen, sondern er zeigte direkt an, es gibt keinen Elfmeter, trotz wütender Proteste des FC Augsburg für den FCA. Die Gladbacher mit ersten Annäherungen durch Scully und durch Stöger, aber insgesamt noch ohne Großchance auf beiden Seiten. Eine recht muntere Begegnung in dieser Anfangsphase, wie gesagt. Beide Mannschaften lassen das Bällchen laufen, gehen offensiv zu Werke, also ohne Druck. Beide wollen natürlich dieses Spiel heute gewinnen. Schauen wir mal, was rauskommt. 10 Minuten sind gespielt. Augsburg 0, Gladbach 0. Rückpass ins Studio.
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0: Olivia Dean chillt ihr Leben mit Man I Need hier bei Hitradio RT1 am Samstagnachmittag. Ja, und seit knapp 20 Minuten rollt der Ball in der FCA Arena. Da ist ja Mönchengladbach zu Gast und wir fragen jetzt wieder RT1 Sportreporter Robby Siller. Wie schaut's denn aus? Wird's was mit den letzten drei Heimpunkten für die Saison?
1: Naja, es ist zumindest so, die Chance ist da und es ist noch viel Arbeit für den FC Augsburg. Nach einem sehr, sehr guten Beginn in den ersten Minuten auf beiden Seiten ist das Spiel so richtig, man muss es fast sagen, eingeschlafen. Denn beide Mannschaften, es ist alles überschaubar, was im Moment passiert. Es gibt so gut wie keine Torchancen. Es spielt sich alles im Mittelfeld ab. Es sind zwar alle bemüht, aber bemüht heißt ja nicht unbedingt, dass alles toll ist. Und toll ist es wirklich nicht, die letzten Minuten. Dazu gab es eine Verletzung beim FC Augsburg. Giannullis musste vom Feld. Dafür kam Robin Fellhauer. Dann lag wieder ein Gladbacher am Boden. Das Spiel also häufig unterbrochen. Und es fehlt einfach so der richtige Fluss. Ich glaubte in den ersten 5 Minuten, es gibt ein richtig geiles Bundesligaspiel. So im letzten Heimspiel des FC Augsburg. Aber im Moment hat es nicht unbedingt den Anschein. Und Mönchengladbach sogar ein bisschen mehr Ballbesitz. Stöger jetzt da! Und der Ball geht um Zentimeter an Finn Dahmen. Aber zum Glück auch am Torpfosten vorbei. Und somit bleibt es beim 0-0 zwischen dem FC Augsburg und Gladbach. Wir warten auf besseres Spiel und die ersten Tore. Rückpass.
0: So machen wir es.
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1: Beim letzten Heimspiel des FCA gegen Mönchengladbach steht es aktuell 1:0 dank Michael Gregoritsch. Um 6:30 spielen dann noch die Bayern in Wolfsburg.
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1: Nochmal richtig schön ist es heute. Viel Sonne und harmlose Wolken bei 23 Grad Spitzenwerten.
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15: Mit Philipp Nützig. Guten Tag. Nach Angriffsdrohung von Russland und der Ukraine rund um die Militärparade heute in Moskau gibt es eine Kehrtwende. Bis einschließlich Montag gilt laut US-Präsident Trump jetzt eine Waffenruhe. Das bestätigten auch Kiew und der Kreml. Außerdem ist ein neuer Gefangenenaustausch geplant. Reißt euch endlich zusammen, das sagt der Präsident des Deutschen Landkreistags Brötel und meint die Bundesregierung. Angesichts steigender Umfragewerte der AfD warnt er vor wachsender Unzufriedenheit der Deutschen. Die Regierung müsse geschlossen handeln, statt sich gegenseitig zu blockieren, sagte er der Neuen Osnabrücker Zeitung. Ungarn hat nun auch offiziell einen neuen Regierungschef. Das Parlament in Budapest hat Peter Modzsor zum neuen Ministerpräsidenten gewählt. Seine Partei hatte bei der Wahl Mitte April eine Zweidrittelmehrheit im Parlament geholt. Modzsor will die Beziehungen zur EU deutlich verbessern. Damit endet die lange Regierungszeit des prorussischen Ministerpräsidenten Viktor Orban. 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
1: Servus auf die Straßen. Die drei neuesten Blitzer stehen in Neuburg in der Augsburger Straße, auf der B17 Richtung Landsberg, kurz nach der Abfahrt Stadt Bergen und zwischen Ahlerheim und Fessenheim.
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1: Es staut sich immer noch auf der A9 München Richtung Nürnberg zwischen Manching und Lenting auf 4 Kilometern. Gute 20 Minuten braucht ihr hier länger und ansonsten schaut's aber gut aus. Staus und Blitzer, wenn was fehlt, gerne immer melden. Die Nummer ist 08000 96 7 96 7.
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1: Ja genau, hello ihr Lieben. Gerade läuft das letzte Heimspiel für diese Saison. Der FCA hat sich Mönchengladbach ins Stadion geholt. Und die erste halbe Stunde war gar nicht so übel, oder? RTL-Sportreporter Robby Siller.
16: Die letzten 10 Minuten waren sensationell. Der FC Augsburg ging mit 1:0 in Führung durch Michael Gregoritsch, nachdem Fellhauer zuvor Gladbach-Säuder Nikolas prüfte, der den Ball nach vorne abprallen ließ und Gregoritsch aus 5 Metern verwandelte. 3 Minuten später, nächster Jubel für den FC Augsburg nach Flanke von Wolf. Kömür per Kopfball der Torlinie entlang. Gregoritsch vollendet aus 50 Zentimeter zum 2:0. Riesenjubel. Und dann 3 Minuten später, irgendwann auf jeden Fall, VAR-Entscheid, kein Tor, nämlich mit der Haarspitze abseits. Also, naja, über das redet man im Fußball gar nicht mehr. Das ist einfach uninteressant. Man jubelt und 3 Minuten später dann die Enttäuschung, weil einfach einer seine Zehennagel nicht geschnitten hat. So, 3 Minuten später Kömür frei durch, 14 in der 31. Minute aus 14 Meter Schuss und der Gladbacher Torhüter kann abwehren. Also der FC Augsburg hätte innerhalb 7 Minuten das Spiel bereits entscheiden können. Es steht 1:0 für den FC Augsburg. Die Augsburger, die klar dominierende Mannschaft mit den größeren Chancen, mit 2 Toren, eins hat zumindest gegolten und insgesamt der FCA sehr gut im Spiel und führt 1:0 gegen Gladbach. Wir sind gleich wieder da, Rückpass ins Studio.
1: Danke dir, macht Lust auf mehr und so bleibt es auf jeden Fall spannend.
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0: Einer meiner Lieblingstracks zur Zeit, quasi Sonnenschein für die Ohren, Michael Patrick Kelly mit Traces hier bei Hitradio RT1. Jetzt ist es 4:15, der FCA hat Mönchengladbach zu Gast und es gibt Neuigkeiten. Drum gehen wir jetzt schnell wieder zu RT1 Sportreporter Robby Siller.
1: Der FC Augsburg führt mittlerweile mit 2:0 gegen Borussia Mönchengladbach und diesmal galt der Treffer zum 2:0 für den FC Augsburg. Auf der linken Seite Konterangriff, da ging es relativ schnell. Kömür und Fellhauer in 2:1 Situation. Kömür spielt im richtigen Moment den Ball auf Fellhauer, der bleibt cool, behält die Nerven und haut den Ball rechts unten ins Eck zum 2:0 für den FC Augsburg, der durch die Tore von Gregoritsch und Fellhauer völlig verdient mit 2:0 führt. Dazu das Abseits-Tor, dazu ein vermeintlich vielleicht Elfmeter oder auch nicht, dazu 3-4 gute Chancen und damit ist alles gesagt in der ersten Halbzeit. Gladbach völlig enttäuschend, der FC Augsburg, die klar überlegene Mannschaft. Man verlor ja in der Vorrunde in Gladbach mit 0:4 und sollte es heute so weitergehen wie jetzt da, dann bin ich überzeugt, dass der FC Augsburg das Hinspielergebnis sogar toppen kann. Aber Gladbach muss jetzt ein bisschen mehr bringen, denn das ist wirklich gar nichts, was bisher war. Und auch jetzt der Angriff verpufft wieder, der Gladbach, wenige Sekunden vor dem Pausenpfiff. Und Schiedsrichter Reihl hat dem Gladbach noch einmal erklärt, du hast ihn zuletzt berührt, darum gibt es Abstoß. Aber was soll's, der FC Augsburg, die klar überlegene Mannschaft in diesem letzten Heimspiel in dieser Bundesliga-Saison gegen Borussia Mönchengladbach, führt völlig verdient mit 2:0 und Schiedsrichter Reihl lässt sich jetzt den Ball geben und pfeift zur Pause. Augsburg 2, Gladbach 0 und so kann es weitergehen und damit Rückpass ins Studio.
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1: Jetzt ist es 16:30.
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1: Richtig schönes Frühlingswetter mit weißblauem Himmel haben wir auch heute wieder im Schatten. 22 Grad Top-Temperatur. Morgen sogar noch 2-3 Grad wärmer, aber da am Abend dann unbeständig und oft auch schon nass.
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1: Schönen Nachmittag auf die Straßen. Die drei neuesten Blitzer für euch stehen in Neuburg in der Augsburger Straße, auf der B17 Richtung Landsberg, kurz nach Stadtbergen und in Königsbrunn in der Landsberger Straße noch ein Blitzer-Anhänger.
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1: Ihr braucht eine Viertelstunde länger auf der A9 München Richtung Nürnberg, zwischen Manching und Lenting 3 Kilometer Stau noch. Und wenn noch was sein sollte, dann gebt's uns gern per Anruf oder WhatsApp durch. Die Nummer ist 08000 96 7 96 7. Ich bin Johannes Schmitz und wünsche euch eine gute Fahrt.
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0: Adios. Geiler neuer Party-Track hier bei Hitradio RT1. Kygo mit Save My Love. Jetzt ist es 20 vor 5, die zweite Halbzeit beim Spiel des FCA gegen Gladbach ist paar Minuten alt und drum schalten wir jetzt wieder zu RT1 Sportreporter Robby Siller. Robby, ist denn der FCA nach der 2-0-Führung aus der ersten Hälfte immer noch der Herr im Ring quasi?
1: Absolut, absolut. Auch nach 51 Minuten, der FCA hat alles im Griff. Man hat zwar den Eindruck, wie wenn Borussia Mönchengladbach ein bisschen mehr investieren will, aber der FC Augsburg hatte eigentlich die einzige Chance in den wenigen Minuten der zweiten Halbzeit. Anton Kade schnappte sich an der Mittellinie den Ball, erkämpfte sich ihn, umspielte zwei, drei Gladbacher und ging im Sololauf Richtung Gladbacher Tor und scheiterte nur letztendlich am Torhüter, nämlich am Moritz Nikolas nach seinem famosen Sololauf. Also Anton Kade ist wirklich gerade gut drauf, der Junge, der 22-Jährige, der zeigt seine Stärke im Slalom, er zeigt seine Stärke in der Technik und seiner Schnelligkeit, also dem läuft es richtig gut gerade und der FC Augsburg führt gegen die Gladbacher völlig verdient mit 2-0 von Borussia Kade. In der ersten Halbzeit überhaupt nichts und jetzt ein bisschen mehr, aber allerdings auch nicht viel. Und somit musste Finn Dahmen bisher seinen Pulsschlag, weiß Gott, nicht erhöhen, denn es ist bisher null Gefahr vor dem Augsburger Tor. Augsburg 2, Gladbach 0, so kann es weitergehen im letzten Heimspiel. Wir hoffen natürlich auf die drei Punkte, dass sie hier bleiben in der Fokustadt. Und damit erstmal rückwärts ins Studio.
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0: Jeder Ton klingt nach Frühlingsgefühlen, oder? Holly Humberstone war das ganz neu mit To Love Somebody hier bei Hitradio RT1. Ich bin Johannes Schmitz, danke fürs Einschalten. Und jetzt ist es wieder Zeit für ein Fußball-Update. Der FCA hat sich die Gladbacher eingeladen und bisher schaut's richtig gut aus, oder? RT1 Sportreporter Robby Siller.
1: Ja, eine gute Stunde ist gespielt. Der FC Augsburg führt mit 2:0. Borussia Mönchengladbach ein bisschen gefährlicher. Sie wollen doch jetzt sich nicht hier irgendwie so ohne Ehrgeiz verabschieden aus ihrem letzten Auswärtsspiel und hatten auch ihre Chance, als Kalli den Ball zur Mitte passte, scharf, aber ein Mitspieler den Ball nur knapp verfehlte. Das hätte der Anschlusstreffer sein können. Aber auch auf der Gegenseite Kopfball Ziesiger und da musste Torhüter Nikolas noch einmal alles aufbieten, um das 3:0 des FC Augsburg zu verhindern. Jetzt gibt es volle Wechsels auf beiden Seiten. Jakic hat sich noch seine 5. gelbe Karte abgeholt, wird im letzten Saisonspiel in Berlin fehlen, wurde danach aber jetzt 60 Minuten später ausgewechselt und neue Spieler auf dem Feld, darunter auch beim FC Augsburg Jannik Keidel, der ja nur ausgeliehen ist, bei dem man nicht genau weiß, bleibt er in Augsburg, wird er zurückgeschickt, wird er übernommen und jetzt kann er sich noch einmal 30 Minuten zeigen. Gladbach jetzt im Strafraum, der Augsburger Rückpass, gefährlich und Finn Dahmen hat den Ball und somit bleibt es beim 2:0 für den FC Augsburg durch die Treffer von Gregoritsch und Fellauer. Augsburg, die dominierende Mannschaft, Augsburg führt verdient und damit mit 2:0 und jetzt auch schneller Gegenangriff, der FCA im Strafraum, der Gladbacher passt zur Mitte, wollen wir nachsetzen von Kömir, nochmal um den Ball rum und knapp daneben, es war ein bisschen vertändelt und dabei bleibt es beim 2:0 und damit Rückpass ins Studio.
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1: Mit Sonne, Wolken und leichtem Wind geht's Richtung Abend. Die Nacht ist dann meistens wolkenlos und wird 8 Grad kalt.
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13: Mit Philipp Nützig. Guten Tag. Russland und die Ukraine wollen ab heute 3 Tage lang die Waffen ruhen lassen und je 1000 Gefangene austauschen. Vermittelt hat das US-Präsident Trump. Der Kreml und Kiew bestätigen das. Zuvor hatte es noch gegenseitige Angriffsdrohungen rund um die Militärparade heute in Moskau gegeben. Wegen Milliardendefiziten kommt die Reform der gesetzlichen Pflegeversicherung. Gesundheitsministerin Waken hat nun in der Rheinischen Post weitere Details genannt. So sollen unter anderem Gutverdiener stärker belastet werden. Waken schloss aber aus, Pflegegrade zu streichen. Ein endgültiges Aus für die Entlastungsprämie. Das fordert der Bund der Steuerzahler. Die Bundesregierung solle die Reißleine ziehen, sagte Verbandschef Holznagel dem RND. Firmen sollten ihren Leuten eigentlich 1.000 Euro steuerfrei zahlen können. Die Länder hatten die Pläne im Bundesrat gestern aber vorerst gestoppt. Bis zu 20 Millionen Passagiere könnten in diesem Sommer von Flugstreichungen betroffen sein. Schuld sind die hohen Kerosinpreise, so der Chef des Flughafenverbands ADV Beisel in der Welt am Sonntag. Vor allem bei Billig-Airlines und kleineren Urlaubszielen dürfte gestrichen werden. 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
1: Servus auf die Straßen. Hier die drei neuesten Blitzer für euch. B17 Richtung Landsberg, kurz nach Stadtbergen. Neuburg, die Augsburger Straße und in Königsbrunn noch die Landsberger Straße. Da steht ein Blitzer-Anhänger.
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1: Wie es ausschaut, habt ihr freie Fahrt. Aber falls ihr was für uns habt, Staus und Blitzer, gerne immer melden unter der 08000 96 7 96 7. Danke.
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1: Mit Johannes Schmitz und mit einem sehr vielversprechenden Fußballspiel für alle FCA-Fans. Gladbach ist in der WWK-Arena zu Gast. Gladbach liegt hinten. Und drum schalten wir auch schnell wieder zu RT1 Sportreporter Robby Siller in die Schlussviertelstunde.
7: Ja, und Gladbach liegt nicht mit 2:0 hinten, sondern mit 3:0. Michael Grujauric mit seinem zweiten Treffer am heutigen Nachmittag. Kümmür hatte es leicht, ging in den Strafraum, zog ab, Nikolas wehrte zur Seite ab und Grujauric stand an der richtigen Stelle und sagte Dankeschön und schob den Ball aus 3 Metern ins leere Tor der Gladbacher zum 3:0. Jubel bereits 2 Minuten vorher nach einem Eckball für den FC Augsburg. Kopfballverlängerung von Grujauric. Fellhauer haut den Ball über die Linie, aber Zentimeter im Abseits, also 2 Tore nicht anerkannt für den FC Augsburg, aber 3 reguläre, gibt insgesamt ja schon fast 5 Tore heute gegen Borussia Mönchengladbach, wobei nur 3 gelten. Drum steht es eben 3:0 für den FC Augsburg gegen Borussia Mönchengladbach und das 15 Minuten vor dem Ende. Das dürfte es eigentlich gewesen sein, aber natürlich im Fußball passiert oft was Schnelles. Aber der FC Augsburg führt klar und überlegen gegen Borussia Mönchengladbach mit 3:0 durch 2 Tore von Michael Grujauric und 1 Tor von Robin Fellhauer. Und damit erstmal wieder zurück ins Studio.
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0: Powerfrau Katy Perry bei Hitradio RT1 und mit voller Girls Power geht's auch gleich weiter in der Samstags-Playlist. Handtricks mit Golden haben wir nämlich gleich für euch. Davor schauen wir jetzt aber erstmal nochmal in die Schlussphase beim letzten Heimspiel des FCA gegen Gladbach. RT1 Sportreporter Robby Siller, ist denn zur 3-0-Führung schon wieder was dazugekommen?
1: Nein, leider nicht, aber es steht 3-0. Das Spiel ist entschieden. Die Gladbacher versuchen zwar dann und wann das Augsburger Tor in Gefahr zu bringen. Aber der FC Augsburg hat alles im Griff, hat die Gladbacher Mannschaft im Griff und hat natürlich die Chance, die 0-4-Schlappe aus dem Hinspiel vielleicht sogar mit einem 4-0 wettzumachen. Aber letztendlich ist das völlig egal, denn der FC Augsburg ist heute die klar bessere Mannschaft. Mit den zwei Toren von Michael Gregoritsch und Robin Fellhauer führen sie völlig verdient mit 3-0. Zwei weitere Tore wurden aberkannt wegen Abseits. Einmal wieder von Gregoritsch und einmal wieder von Fellhauer. Also fünfmal traf man ins Netz der Gladbacher bisher. 3 Treffer gelten und somit steht es 3-0 für den FC Augsburg. Und man schielt natürlich noch ein bisschen auf die internationalen Plätze. Die Frankfurter haben ja gestern verloren. Da ist es der FC Augsburg punktgleich. Freiburg spielt morgen in Hamburg und am Schluss gegen Leipzig. Und der FC Augsburg muss bei Union Berlin natürlich definitiv selbst seine Aufgaben erledigen und gewinnen. Und dann hoffen, dass Frankfurt gegen Stuttgart und Freiburg gegen Leipzig die richtigen Ergebnisse bringen, um eventuell sogar noch international nächstes Jahr dabei zu sein. Ob dies gut ist, das lassen wir mal ganz dahingestellt bei diesem Konferenz-Cup. Der Konferenzliga-Cup, der natürlich auch irgendwie ein bisschen fragwürdig ist, wenn irgendwie der Tabellenachte aus Albanien noch mitspielt. Also, aber lassen wir es dahingestellt. Der FC Augsburg hat eine tolle Saison gespielt, hat 43 Punkte auf dem Konto, hat noch die Chance, international zu spielen und führt 7 Minuten vor dem Ende gegen Gladbach mit 3-0. Das sind die Fakten. Wir hoffen vielleicht noch auf den 4. Treffer und sind dann live mit der Schlussphase dabei aus der WWK Arena. Erstmal Rückpass ins Studio.
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1: Glockenbach mit Magic Moment hier bei eurem Hitradio RT1. Ja, und ein Magic Moment ist es wohl auch für die FCA-Spieler. Der letzte Heimsieg für die Saison steht gegen Gladbach an. Und für die letzten Sekunden schalten wir jetzt wieder zu RT1 Sportreporter Robby Siller.
2: Erstens hat Schiedsrichter Reichel ein Einziehen. Es gab noch eine Verletzung. Darum lässt er das Spiel noch ein paar Sekunden laufen, weil er wusste, dass wir erstmal unsere Musik ausspielen müssen. Und dann muss ich noch nachtragen, dass Gladbach der Ehrentreffer gelungen ist. Nämlich Giovanni Reina besorgte das 1:3 in der 92. Minute. Nach einer weiten Flanke nahm Reitz den Ball an, passte zur Mitte. Und Giovanni Reina, der Ex-Dortmunder, vollendete ins kurze Eck zum 3:1, zum Anschlusstreffer, zum Ehrentreffer für Borussia Mönchengladbach. Und soeben der Schlusspfiff von Schiedsrichter Reichel aus Stuttgart. Der FC Augsburg schlägt Borussia Mönchengladbach vor ausverkauftem Haus völlig verdient mit 3:1. Dabei 2 Tore von Michael Gregoritsch und 1 Tor Robin Fellauer. Dann dazu noch 2 Tore, die aberkannt wurde wegen Abseitsstellung. Somit gewinnt der FC Augsburg völlig verdient gegen Gladbach mit 3:1. Hat jetzt 43 Punkte, steht auf Platz 9, punktgleich mit dem Tabellenachten Eintracht Frankfurt und sieht hoffnungsvoll in das letzte Wochenende am nächsten Samstag. Da wird sich entscheiden, ob es vielleicht noch einen Funken Hoffnung auf internationale Spiele für den FC Augsburg in der nächsten Saison gibt. Die Heimspielsaison ist zu Ende. Der FC Augsburg beendet die Saison mit einem Heimspielsieg gegen Borussia Mönchengladbach. Dazu herzliche Gratulation und Rückpass ins Studio.
1: Ja, vielen Dank, lieber Robby. Hat viel Spaß gemacht, die Saison wieder mit dir. Und wir freuen uns alle auf die nächste.
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14: Mit Sonne, Wolken und leichtem Wind geht's durch euren Abend. Die Nacht ist dann meistens wolkenlos, Tiefstwerte so um die 8 Grad und morgen ist es dann noch sogar 2-3 Grad wärmer als heute. Da sind aber mehr Wolken mit dabei und am Abend kann's auch schon nass werden.
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14: Die neuesten Blitzer für euch. Neuburg, die Augsburger Straße, Waldberg, die Mekhauser Straße, da ist ein Blitzer-Anhänger und noch einer in Königsbrunn in der Landsberger Straße.
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14: So wie es aussieht, freie Fahrt für euch. Falls aber doch noch was fehlt, Staus und Blitzer gerne immer melden unter 08000 96 7 96 7. Danke und gute Fahrt.
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0: Felix Jähn feiert das Leben mit seinem Song Pride hier bei Hitradio RT1. Ich bin Johannes Schmitz und habe gleich noch ganz neuen und richtig coolen Sound von Newcomer Zomber für euch, Homewrecker. Aber davor fasst uns RT1 Sportreporter Robby Siller nochmal das sehr unterhaltsame Spiel des FCA gegen Gladbach zusammen.
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2: 30.660 Zuschauer in der ausverkauften WBK Arena feiern einen 3:1-Sieg des FC Augsburg gegen Borussia Mönchengladbach. Toller Saison-Heimspiel-Abschluss für den FC Augsburg. Der FCA war von Anfang an die dominierende Mannschaft und ging in der 25. Minute durch Michael Gregoritsch mit 1:0 in Führung. Fellhauer prüfte Gladbachs Torhüter und Michael Gregoritsch staubte ab zum 1:0 für den FC Augsburg. 2 Minuten später nächster Jubel, doch dieser Treffer von Gregoritsch wurde aberkannt wegen Abseitsstellung. In der 42. Minute Robin Fellhauer mit Zusammenspiel mit Kömür und Fellhauer haute den Ball ins rechte Untereck zum 2:0 Halbzeitstand für den FC Augsburg. Völlig verdient auch in dieser Höhe. Der FC Augsburg blieb weiter die dominierende Mannschaft. Gladbach versuchte ein bisschen offensiver zu agieren, aber der FCA hatte alles im Griff und Michael Gregoritsch macht in der 72. Minute das 3:0 für den FC Augsburg mit seinem 6. Saisontreffer, den Ehrentreffer für Gladbach in der 92. Minute, dem besorgte Reina auf Seiten der Gladbach und so siegt der FC Augsburg gegen Borussia Mönchengladbach vor ausverkauftem Haus zum Abschluss der Saison mit 3:1, hat jetzt 43 Punkte, steht auf Platz 9, punktgleich mit dem Tabellenachten Eintracht Frankfurt und hat noch minimale Hoffnung auf internationalen Fußball in der nächsten Fußballsaison. Robby Siller für Hitradio RT1 aus der WWK Arena.
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1: Auch jetzt am Abend ist es noch richtig angenehm mit Temperaturen um 20 Grad. Und auch morgen wird es nochmal schön und sogar noch ein bisschen wärmer als heute. Aber am Abend ziehen dann ein paar Schauer in die Region.
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11: Mit Philipp Nützig. Guten Abend. Nach Angriffsdrohung von Russland und der Ukraine rund um die Militärparade heute in Moskau gibt es eine Kehrtwende. Bis einschließlich Montag gilt laut US-Präsident Trump jetzt eine Waffenruhe. Das bestätigten auch Kiew und der Kreml. Außerdem ist ein neuer Gefangenenaustausch geplant. Reißt euch endlich zusammen, das sagt der Präsident des Deutschen Landkreistags Brötel und meint die Bundesregierung. Angesichts steigender Umfragewerte der AfD warnt er vor wachsender Unzufriedenheit der Deutschen. Die Regierung müsse geschlossen handeln, statt sich gegenseitig zu blockieren, sagte er der neuen Osnabrücker Zeitung. Grüne und CDU in Baden-Württemberg haben den gemeinsamen Koalitionsvertrag abgenickt. Auf den Parteitagen wurde jeweils darüber abgestimmt. Damit ist der Weg für eine neue grün-schwarze Landesregierung frei. Am Mittwoch soll Cem Özdemir dann zum neuen Ministerpräsidenten gewählt werden. Und die Ergebnisse aus der Samstagskonferenz der Fußball-Bundesliga. Stuttgart-Leverkusen 3:1, Hoffenheim-Bremen 1:0, Leipzig-St. Pauli 2:1, Leipzig ist damit für die Champions League qualifiziert und Augsburg-Gladbach 3:1. 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
1: Schönen Abend in die Cockpits, die neuesten Blitzer. Für euch Neuburg, die Augsburger Straße, Waldberg, die Mickhauser Straße, ein Blitzeranhänger und noch ein Blitzeranhänger in Königsbrunn in der Landsberger Straße.
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1: Sieht gut aus, freie Fahrt auf den Straßen, Staus und Blitzer. Falls was fehlt, dürft ihr uns gerne mal durchgeben unter der 08000 96 7 96 7. Dankeschön und gute und entspannte Fahrt.
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1: Schönen Samstag, die Grills werden schon langsam angeschmissen. Ja, und wir schmeißen euch jetzt wieder 20 Minuten Hits am Stück an. Los geht's locker, flockig und sexy mit Tiffany Harris und Vertigo.

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1: Es ist 6:30.
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1: Mit den letzten Sonnenstrahlen, Wolken und leichtem Wind geht's durch euren Samstagabend. Die Nacht ist dann meistens wolkenlos. Tiefstwerte so um die 8 Grad und morgen wird's dann sogar noch mal 2-3 Grad wärmer als heute. Da sind aber noch mehr Wolken unterwegs und am Abend kann's nass werden.
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1: Servus auf die Straßen, hier die neuesten Blitzer für euch. Neuburg, die Augsburger Straße blitzgefährlich. Dann in Waldberg ein Blitzeranhänger in der Mickhauser Straße und in Königsbrunn auch noch einer, und zwar in der Landsberger Straße.
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1: Vorsicht bitte auf der A8 Richtung Stuttgart in Höhe Sulzimos, hat es einen Unfall in der Einfahrt gegeben und ansonsten sieht es aber ganz gut aus. Staus und Blitzer, falls ihr noch was für uns habt, dürft ihr uns gerne mal durchgeben unter der 08000 96 7 96 7. Vielen Dank schon mal und gute Fahrt. Ja, wir von Hitradio RT1 sorgen jetzt mit den nächsten 20 Minuten Hits am Stück dafür, dass sie gleich noch besser wird. Und los geht's mit dem nächsten großen Ding von Miles Smith, zusammen mit Niall Horan. Wie gemacht, finde ich, fürs Cabrio-Fahren und durch die Abendsonne cruisen. Drive safe für euch und ich bin Johannes Schmitz. Habt einen tollen Abend. 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

0: Wunderschönen Abend, ihr hört Hitradio RT1 mit Johannes Schmitz. Vielen Dank, ja, und in zwei Wochen geht's wieder richtig ab.
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0: Ja, und ab kommender Woche hauen wir Icarus-Tickets an euch raus. Achtet hier im Programm auf unseren Ticket-Alarm und ruft schnell an. Und zack, schon seid ihr dabei. Ja, und so ein Festival am Laufen zu halten, braucht man echt auch unglaublich viele helfende Hände. Sebastian vom Icarus-Team, wie viele Leute helfen denn so auf dem Festival?
2: Wir werden dieses Jahr so bei 2700 Mitarbeiter und Mitarbeiterinnen sein. Das ist ungefähr so viel, wie wir beim allerersten Icarus am Freitag an Gästen hatten. Das ist mittlerweile wirklich eine enorme Anzahl an Mitarbeitern.
0: Ja, das stimmt. Das ist echt krass. Da geht mal ein dickes Danke an alle raus, die dafür sorgen, dass wir auch heuer wieder ein geiles Icarus haben werden. Wenn ihr jetzt auch schon Bock auf die fettesten Festival-Beats habt, dann klickt euch rein auf rt1.de und zieht euch unseren Icarus-Web-Channel rein. Aber jetzt würde ich sagen, zieht euch erstmal noch richtig coolen neuen K-Pop rein. BTS sorgen nämlich jetzt für maximale Lässigkeit mit Swim. Das sind die besten neuen Hits hier bei RT1.

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11: Wolkig geht's durch den Abend. Ab und zu kann auch mal ein paar Tropfen runterkommen. Meistens bleibt's aber trocken. In der Nacht geht's runter bis auf 7 Grad in Nördlingen. Morgen dann komplett viele Wolken und immer wieder Regen, teils auch kräftiger. Dazu Höchstwerte von 19 bis 20 Grad.
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12: Mit Nanju Kuhlmann. Guten Abend. Nach Angriffsdrohungen von Russland und der Ukraine rund um die Militärparade heute in Moskau gibt es eine Kehrtwende. Bis einschließlich Montag gilt laut US-Präsident Trump jetzt eine Waffenruhe. Das bestätigten auch Kiew und der Kreml. Außerdem ist ein neuer Gefangenenaustausch geplant. Grüne und CDU in Baden-Württemberg haben den gemeinsamen Koalitionsvertrag abgenickt. Auf Parteitagen wurde jeweils darüber abgestimmt. Damit ist der Weg für eine neue grün-schwarze Landesregierung frei. Am Mittwoch soll Cem Özdemir dann zum neuen Ministerpräsidenten und damit Nachfolger von Winfried Kretschmann gewählt werden. Bei der gesetzlichen Pflegeversicherung ist ja eine Reform geplant. Gesundheitsministerin Waken hat nun weitere Details genannt. Sie kündigte in der Rheinischen Post an, dass Gutverdiener stärker belastet werden sollen. Waken schloss aber aus, Pflegegrade zu streichen. Nach einem Überfall in Sinzig in Rheinland-Pfalz läuft die Fahndung. Die Täter haben gestern Morgen vor einer Bank einen Geldboten überfallen und Bargeld erbeutet. Zwei Menschen sperrten sie in den Tresorraum der Bank. Spezialkräfte befreiten sie unverletzt. Von den Tätern fehlt jede Spur. 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
11: Die neuesten Blitzer stehen auf der B17 Richtung Landsberg, kurz nach der Abfahrt Stadt Bergen, in Neuburg auf der Augsburger Straße und in Waldberg auf der Mickhauser Straße.
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11: Auf der A8 München Richtung Stuttgart bitte aufpassen. In Höhe Sulzemoos hat es einen Unfall in der Einfahrt gegeben.
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8: Wolkig geht's durch den Abend. Ab und zu kann auch mal ein paar Tropfen runterkommen. Meistens bleibt's aber trocken. In der Nacht geht's runter bis auf 7 Grad in Nördlingen. Morgen dann komplett viele Wolken und immer wieder Regen, teils auch kräftiger. Dazu Höchstwerte von 19 bis 20 Grad.
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8: Die neuesten Blitzer stehen auf der B17 Richtung Landsberg, kurz nach der Abfahrt Stadt Bergen, in Neuburg auf der Augsburger Straße und in Waldberg auf der Mickhauser Straße.
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8: Auf der A8 München Richtung Stuttgart, Vorsicht, in Höhe Sulzemoos hat es einen Unfall in der Einfahrt gegeben. Auf der B17 Augsburg Richtung Landsberg liegen zwischen Oberottmarshausen und Klein-Eitingen Gegenstände auf der Fahrbahn. 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
13: Wolkig geht's durch den Abend. Ab und zu kann auch mal ein paar Tropfen runterkommen. Meistens bleibt's aber trocken. In der Nacht geht's runter bis auf 7 Grad in Nördlingen. Morgen dann komplett viele Wolken und immer wieder Regen, teils auch kräftiger. Dazu Höchstwerte von 19 bis 20 Grad.
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15: Mit Nanju Kuhlmann, guten Abend. Nach Angriffsdrohungen von Russland und der Ukraine rund um die Militärparade heute in Moskau gibt es eine Kehrtwende. Bis einschließlich Montag gilt laut US-Präsident Trump jetzt eine Waffenruhe. Das bestätigten auch Kiew und der Kreml. Außerdem ist ein neuer Gefangenenaustausch geplant. Bei der gesetzlichen Pflegeversicherung ist ja eine Reform geplant. Gesundheitsministerin Waken hat nun weitere Details genannt. Sie kündigte in der Rheinischen Post an, dass Gutverdiener stärker belastet werden sollen. Waken schloss aber aus, Pflegegrade zu streichen. Reißt euch endlich zusammen. Das sagt der Präsident des Deutschen Landkreistags Brötel und meint die Bundesregierung. Angesichts steigender Umfragewerte der AfD warnt er vor wachsender Unzufriedenheit der Deutschen. Die Regierung müsse geschlossen handeln, statt sich gegenseitig zu blockieren, sagte er der Neuen Osnabrücker Zeitung. Mit dem Zug von Berlin aus über Hamburg direkt nach Oslo. Das soll ab Sommer 2028 möglich sein. Die Deutsche Bahn plant eine Direktverbindung. Das hat Fernverkehrsvorstand Peterson in den Funke-Zeitungen angekündigt. Zwischenstationen sollen auch Kopenhagen, Malmö und Göteborg sein. In der Fußball-Bundesliga hat sich RB Leipzig nach einem 2:1-Sieg gegen St. Pauli einen Platz in der Champions League gesichert. Der VfB Stuttgart ist nach einem 3:1 gegen Leverkusen auf Tabellenplatz 4 vorgerückt. Außerdem spielten Hoffenheim-Bremen 1:0 und Augsburg-Gladbach 3:1.
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13: Die neuesten Blitzer stehen auf der B17 Richtung Landsberg, kurz nach der Abfahrt Stadtbergen, in Neuburg auf der Augsburger Straße und in Waldberg auf der Mickhauser Straße.
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13: Auf der A8 München Richtung Stuttgart. Achtung, in Höhe Sulzemoos ist eine ungesicherte Unfallstelle in der Einfahrt.
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1: Wolkig geht's durch den Abend. Ab und zu kann auch mal ein paar Tropfen runterkommen. Meistens bleibt's aber trocken. In der Nacht geht's runter bis auf 7 Grad in Nördlingen. Morgen dann komplett viele Wolken und immer wieder Regen, teils auch kräftiger. Dazu Höchstwerte von 19 bis 20 Grad.
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1: Die neuesten Blitzer stehen auf der B17 Richtung Landsberg, kurz nach der Abfahrtstadt Bergen, in Neuburg auf der Augsburger Straße und in Waldberg auf der Mickhauser Straße.
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1: Alles frei auf den Straßen, keine Staus. 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
6: Ein paar Wolken hängen noch am Himmel und ganz vereinzelt kann es auch mal kurz tröpfeln. Sonst bleibt's meist trocken. Runter geht's in Günzburg auf 8 Grad. Morgen wird's dann ziemlich grau mit dicken Wolken und immer mal wieder kommt Regen runter. Die Höchstwerte liegen bei knapp 20 bis 21 Grad.
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7: Mit Nanju Kuhlmann. Guten Abend. Nach Angriffsdrohungen von Russland und der Ukraine rund um die Militärparade heute in Moskau gibt es eine Kehrtwende. Bis einschließlich Montag gilt laut US-Präsident Trump jetzt eine Waffenruhe. Das bestätigten auch Kiew und der Kreml. Außerdem ist ein neuer Gefangenenaustausch geplant. Ungarn hat nun auch offiziell einen neuen Regierungschef. Das Parlament in Budapest hat Peter Modzsor zum neuen Ministerpräsidenten gewählt. Modzsor will die Beziehungen zur EU deutlich verbessern. Damit endet die lange Regierungszeit des prorussischen Ministerpräsidenten Viktor Orban. Bei der gesetzlichen Pflegeversicherung ist ja eine Reform geplant. Gesundheitsministerin Waken hat nun weitere Details genannt. Sie kündigte in der Rheinischen Post an, dass Gutverdiener stärker belastet werden sollen. Waken schloss aber aus, Pflegegrade zu streichen. Bis zu 20 Millionen Passagiere könnten in diesem Sommer von Flugstreichungen betroffen sein. Schuld sind die hohen Kerosinpreise, so der Chef des Flughafenverbandes ADV Beisel in der Welt am Sonntag. Vor allem bei Billig-Airlines und kleineren Urlaubszielen dürfte gestrichen werden. In der Fußball-Bundesliga hat sich Leipzig einen Platz in der Champions League gesichert. Köln und Bremen feiern den Klassenerhalt. Die Ergebnisse im Überblick. Leipzig-St. Pauli 2:1, Hoffenheim-Bremen 1:0, Stuttgart-Leverkusen 3:1, Augsburg-Gladbach auch 3:1 und Wolfsburg-Bayern 0:1.
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6: Die neuesten Blitzer stehen auf der B17 Richtung Landsberg, kurz nach der Abfahrt Stadt Bergen, in Neuburg auf der Augsburger Straße und in Waldberg auf der Mickhauser Straße.
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6: Nichts los auf den Straßen, aktuell ist alles frei. Gute Fahrt mit Hitradio RT1.
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1: Ein paar Wolken hängen noch am Himmel und ganz vereinzelt kann es auch mal kurz tröpfeln. Sonst bleibt's meist trocken. Runter geht's in Günzburg auf 8 Grad. Morgen wird's dann ziemlich grau mit dicken Wolken und immer mal wieder kommt Regen runter. Die Höchstwerte liegen bei knapp 20 bis 21 Grad.
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1: Die neuesten Blitzer stehen auf der B17 Richtung Landsberg, kurz nach der Abfahrtstadt Bergen, in Neuburg auf der Augsburger Straße und in Waldberg auf der Mickhauser Straße.
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1: Auf der A8 Stuttgart Richtung München, Achtung, zwischen Sulzemoos und Dachau-Fürstenfeldbruck ist eine ungesicherte Unfallstelle.
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5: Ein paar Wolken hängen noch am Himmel und ganz vereinzelt kann es auch mal kurz tröpfeln. Sonst bleibt's meist trocken. Runter geht's in Günzburg auf 8 Grad. Morgen wird's dann ziemlich grau mit dicken Wolken und immer mal wieder kommt Regen runter. Die Höchstwerte liegen bei knapp 20 bis 21 Grad.
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7: Mit Silas Quiring, guten Abend. Russland und die Ukraine werfen sich gegenseitig vor, gegen die Waffenruhe zu verstoßen. Eigentlich sollten die Kämpfe seit der vergangenen Nacht für 3 Tage eingestellt werden, jedoch melden beide Seiten Angriffe. Währenddessen fand in Moskau die traditionelle Militärparade zum Sieg im Zweiten Weltkrieg statt. Ungarn hat nun auch offiziell einen neuen Regierungschef. Das Parlament in Budapest hat Peter Modrog zum neuen Ministerpräsidenten gewählt. Seine Partei hatte bei der Wahl Mitte April eine Zweidrittelmehrheit im Parlament geholt. Modrog will die Beziehungen zur EU deutlich verbessern. Die Bundesregierung soll sich endlich zusammenreißen, das sagt der Präsident des Deutschen Landkreistags Brötel. Angesichts steigender Umfragewerte der AfD warnt er vor wachsender Unzufriedenheit. Die Regierung müsse geschlossen handeln, statt sich gegenseitig zu blockieren, sagte er der neuen Osnabrücker Zeitung. In der Fußball-Bundesliga hat sich Leipzig einen Platz in der Champions League gesichert. Köln und Bremen feiern den Klassenerhalt. Die Ergebnisse im Überblick. Leipzig, St. Pauli 2:1, Hoffenheim, Bremen 1:0, Stuttgart, Leverkusen 3:1, Augsburg, Gladbach 3:1 und Wolfsburg, Bayern 0:1.
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5: Die neuesten Blitzer stehen in Neuburg auf der Augsburger Straße, in Waldberg auf der Mickhauser Straße und in Königsbrunn auf der Landsberger Straße.
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5: Auf der A8 Stuttgart Richtung München sind zwischen Sulzemoos und Dachau-Fürstenfeldbruck der rechte Fahrstreifen und der Standstreifen nach einem Unfall mit mehreren Fahrzeugen gesperrt. 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

0: Police Report.
1: Ein paar Wolken hängen noch am Himmel und ganz vereinzelt kann es auch mal kurz tröpfeln. Sonst bleibt's meist trocken. Runter geht's in Günzburg auf 8 Grad. Morgen wird's dann ziemlich grau mit dicken Wolken und immer mal wieder kommt Regen runter. Die Höchstwerte liegen bei knapp 20 bis 21 Grad. Die neuesten Blitzer stehen in Neuburg auf der Augsburger Straße, in Waldberg auf der Mickhauser Straße und in Königsbrunn auf der Landsberger Straße. Auf der A96 Lindau Richtung München, Achtung, zwischen Aitrach und dem Kreuz Memmingen liegen Reifenteile auf der Autobahn. Auf der A8 Stuttgart Richtung München sind zwischen Sulzemoos und Dachau-Fürstenfeldbruck der rechte Fahrstreifen und der Standstreifen nach einem Unfall mit mehreren Fahrzeugen gesperrt.
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4: Mit Silas Quiring. Guten Abend. So wirklich scheint die Waffenruhe zwischen Russland und der Ukraine nicht zu halten. Beide haben sich bereits am ersten Tag gegenseitig vorgeworfen, gegen die Feuerpause zu verstoßen. Der ukrainische Generalstab meldete über 50 russische Angriffe. Laut dem Kreml haben ukrainische Kräfte russische Stellungen mit Drohnen und Artillerie beschossen. Grüne und CDU in Baden-Württemberg haben den gemeinsamen Koalitionsvertrag abgenickt. Auf Parteitagen wurde jeweils darüber abgestimmt. Damit ist der Weg für eine neue grün-schwarze Landesregierung frei. Am Mittwoch soll Cem Özdemir dann zum neuen Ministerpräsidenten und Nachfolger von Winfried Kretschmann gewählt werden. Wegen Milliardendefiziten kommt eine Reform der gesetzlichen Pflegeversicherung. Gesundheitsministerin Wagen hat in der Rheinischen Post jetzt weitere Details genannt. So sollen unter anderem Gutverdiener stärker belastet werden. Wagen schloss aber aus, Pflegegrade zu streichen. Köln und Bremen spielen auch nächste Saison in der Fußball-Bundesliga. Beide Teams haben sich einen Spieltag vor Schluss gerettet. Die Samstagsergebnisse im Überblick: Leipzig-St. Pauli 2:1, Hoffenheim-Bremen 1:0, Stuttgart-Leverkusen 3:1, Augsburg-Gladbach 3:1 und Wolfsburg-Bayern 0:1.
5: Die neuesten Blitzer stehen in Waldberg auf der Mickhauser Straße und in Königsbrunn auf der Landsberger Straße. Auf der A8 Stuttgart Richtung München sind zwischen Sulzemoos und Dachau-Fürstenfeldbruck der rechte Fahrstreifen und der Standstreifen nach einem Unfall mit mehreren Fahrzeugen gesperrt.
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0: Die neuesten Blitzer stehen in Waldberg auf der Mickhauser Straße und in Königsbrunn auf der Landsberger Straße. Auf der A8 Stuttgart Richtung München sind zwischen Sulzemoos und Dachau-Fürstenfeldbruck der rechte Fahrstreifen und der Standstreifen nach einem Unfall mit mehreren Fahrzeugen gesperrt. 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
1: Mit Silas Quiring, guten Abend. Vizekanzler Klingbeil hat sich für eine bessere Zusammenarbeit in der Regierung ausgesprochen. Die letzten Wochen waren nicht gut. Das Gegeneinander habe das Bild der Koalition geprägt, so Klingbeil. Man müsse jetzt in einen anderen Modus schalten, um die großen Dinge im Land wieder hinzubekommen. Kreml-Chef Putin geht offenbar davon aus, dass sich der Krieg mit der Ukraine dem Ende neigt. Bevor er sich mit dem ukrainischen Präsidenten Selenskyj trifft, brauche es aber eine belastbare Friedensvereinbarung, so Putin. Unterdessen meldeten beide Seiten schon am ersten Tag der dreitägigen Feuerpause Dutzende Angriffe. Ungarn hat nun auch offiziell einen neuen Regierungschef. Das Parlament in Budapest hat Peter Modrog zum neuen Ministerpräsidenten gewählt. Seine Partei hatte bei der Wahl Mitte April eine Zweidrittelmehrheit im Parlament geholt. Modrog will die Beziehungen zur EU deutlich verbessern. Die Ergebnisse in der Fußball-Bundesliga. Leipzig-St. Pauli 2:1. Leipzig spielt damit in der Champions League. Hoffenheim-Bremen 1:0. Die Bremer feiern trotzdem den Klassenerhalt. Stuttgart-Leverkusen 3:1. Stuttgart erobert Platz 4. Augsburg-Gladbach 3:1. Und Wolfsburg-Bayern 0:1.
2: Die neuesten Blitzer stehen in Waldberg auf der Mickhauser Straße und in Königsbrunn auf der Landsberger Straße. Auf der A8 Stuttgart Richtung München, bitte aufpassen, da sind zwischen Sulzemoos und Dachau-Fürstenfeldbruck die rechte Spur und der Standstreifen nach einem Unfall gesperrt. Gute Fahrt mit Hitradio RT1.
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0: neuesten Blitzer stehen in Waldberg auf der Mickhauser Straße und in Königsbrunn auf der Landsberger Straße. Auf der A8 Stuttgart Richtung München, bitte aufpassen, da sind zwischen Sulzemoos und Dachau-Fürstenfeldbruck die rechte Spur und der Standstreifen nach einem Unfall gesperrt. Gute Fahrt mit Hitradio RT1.
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1: Mit Silas Quiring. Die Bundesregierung soll künftig wieder besser zusammenarbeiten. Dafür hat sich Vizekanzler Klingbeil ausgesprochen. Dabei räumte er ein, die letzten Wochen waren nicht gut. Streit gab es zuletzt vor allem durch unterschiedliche Vorstellungen bei den Reformen, die schwache Wirtschaft und schlechte Umfragewerte. Der Ukraine-Krieg neigt sich dem Ende zu. Davon geht zumindest Russlands Machthaber Wladimir Putin aus. Das sagte er jetzt auf Nachfrage eines Journalisten. Zu einem Treffen mit dem ukrainischen Präsidenten Selenskyj sei er bereit, aber erst wenn eine belastbare Friedensvereinbarung erzielt wurde. Wegen der hohen Kerosinpreise drohen in Deutschland diesen Sommer massenhaft Flugausfälle. Das sagte der Chef des Flughafenverbands ADV Beisel der Welt am Sonntag. Bis zu 20 Millionen Passagiere könnten betroffen sein, weil vor allem Billig-Airlines wohl Verbindungen streichen werden. In der Fußball-Bundesliga hat sich Leipzig einen Platz in der Champions League gesichert. Köln und Bremen feiern den Klassenerhalt. Die Ergebnisse im Überblick. Leipzig, St. Pauli 2:1, Hoffenheim, Bremen 1:0, Stuttgart, Leverkusen 3:1, Augsburg, Gladbach 3:1 und Wolfsburg, Bayern 0:1.
2: Die neuesten Blitzer stehen in Waldberg auf der Mickhauser Straße und in Königsbrunn auf der Landsberger Straße.
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0: Die neuesten Blitzer stehen in Waldberg auf der Mickhauser Straße und in Königsbrunn auf der Landsberger Straße.
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1: Mit Silas Quiring. Vizekanzler Klingbeil hat sich für eine bessere Zusammenarbeit in der Regierung ausgesprochen. Die letzten Wochen waren nicht gut. Das Gegeneinander habe das Bild der Koalition geprägt, so Klingbeil. Man müsse jetzt in einen anderen Modus schalten, um die großen Dinge im Land wieder hinzubekommen. Kreml-Chef Putin geht offenbar davon aus, dass sich der Krieg mit der Ukraine dem Ende neigt. Bevor er sich mit dem ukrainischen Präsidenten Selenskyj trifft, brauche es aber eine belastbare Friedensvereinbarung, so Putin. Unterdessen meldeten beide Seiten schon am ersten Tag der dreitägigen Feuerpause Dutzende Angriffe. Wer eine Frau tötet, nur weil sie eine Frau ist, soll in Zukunft einfacher als Mörder verurteilt werden. Bundesjustizministerin Hubig will den Mordparagraf anpassen, sagte sie der Bild am Sonntag. Aktuell würden Femizide noch viel zu häufig als Totschlag gelten und darauf gibt es niedrigere Strafen. Köln und Bremen spielen auch nächste Saison in der Fußball-Bundesliga. Beide Teams haben sich einen Spieltag vor Schluss gerettet. Die Samstagsergebnisse im Überblick. Leipzig-St. Pauli 2:1, Hoffenheim-Bremen 1:0, Stuttgart-Leverkusen 3:1, Augsburg-Gladbach 3:1 und Wolfsburg-Bayern 0:1.
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